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2: Mit Melanie Wenig, guten Morgen. Das Auto ist für die Österreicherinnen und Österreicher mehr als nur ein Fortbewegungsmittel. 8 von 10 Menschen haben klare Regeln für ihren Wagen und mögen es nicht, wenn andere schlampig mit ihrem Auto umgehen. Mehr als ein Viertel nutzt das Auto auch bewusst, um kurz alleine zu sein oder Ruhe zu haben. 92% der Österreicher bezeichnen sich selbst als sichere Fahrer. Ab heute hat die Polizei in Braunau am Inn eine neue Bleibe, das umgebaute Geburtshaus von Adolf Hitler. Innenminister Karrener und sein Staatssekretär Leichtfrieder öffnen die neue Polizeistation. Seit 2011 ist das Gebäude leer gestanden. 2016 hat die Republik beschlossen, das Gebäude aus Privatbesitz zu enteignen, um zu verhindern, dass Neonazis den Ort als Pilgerstätte vereinnahmen. Ein 41-Jähriger soll in Wien seit April über 70 Menschen um insgesamt 20.000 Euro erleichtert haben, mit der immer gleichen Masche. In Tiefgaragen und Geschäften hat er vorgegaukelt, sich aus seinem Auto ausgesperrt zu haben, ganz ohne Handy, Geld und Ausweis. Dabei hat er seine Opfer um 100 bis zu 600 Euro gebeten für die Zugfahrt nach Salzburg. Die versprochene Rückzahlung ist immer ausgeblieben. Die Polizei konnte den Kroaten nun auf frischer Tat fassen. Die Polizei bittet mögliche weitere Opfer, sich zu melden. An den Bodensee zieht es Bundespräsident Alexander Van der Bellen. Er eröffnet traditionell die Bregenzer Festspiele. Bis Ende August sind 28 Aufführungen geplant. Die dafür aufgelegten 188.000 Tickets sind bereits seit Ostern ausverkauft. Für die heutige Premiere von La Traviata ist die Wettervorhersage gut. Die Generalprobe war Montagabend bei trockenem, aber sehr windigem Wetter über die Bühne gegangen.
3: Für einige Zeit wird es auch heute wieder sonnig, am Nachmittag entstehen aber größere Quellwolken und ein kurzer Regenschauer ist nicht ganz ausgeschlossen. Die meiste Zeit des Tages aber, wie gesagt, trocken. Die Temperatur schafft etwa 26 Grad in der Spitze.
4: Das ist das Radio Arabella Verkehrsupdate. Es schaut noch gut aus auf den Straßen. Ihr kommt ohne gröbere Verzögerungen voran. Wir zählen auf eure Infos 0664 820 2000.
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3: Mittwoch, Wochenmitte schon wieder, das geht irgendwie ordentlich dahin. Zählen wir sicherheitshalber mal durch, ob alle da sind.
6: Bin da, ausgeschlafen und fit.
4: Ja, bin auch da und ja, fit, naja. Also mein Schlaf war mäßig, ich bin aber trotzdem gut drauf.
3: Da bin ich aber froh, dass du gut drauf bist. So, deswegen Vorschlag, jetzt noch ein freundliches Guten Morgen und dann legen wir los mit diesem 80er von Talk Talk. It's my life. Jetzt wäre es Zeit für das freundliche Guten Morgen.

0: 10 nach 5 und Synthesizer-Klänge fehlen uns jetzt noch, denn dann sind wir mittendrin in den 80ern auf Radio Rebella.
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0: Kaum ein Song bringt den Sound der 80er so perfekt auf den Punkt wie die Hymne an die biblische Figur Maria Magdalena von Sandra.
2: Und damit hat sie ja 1985 wirklich ihren internationalen Durchbruch geschafft. Der Song landete in zahlreichen Ländern auf Platz 1 und ist ein riesengroßer Pop-Hit geworden. Und typisch für diesen Sound der 80er, du hast das vorher angesprochen, dieser unglaublich markante Synthesizer.
0: Und auch Sandras unverwechselbare, leicht geheimnisvolle Stimme. Ein Hit, der auf keiner 80er-Playlist fehlen darf. 2 Wochen Platz 1 in Österreich.

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0: Funda.
1: Guten Morgen, Radio Rabella ist hier und ich habe seit kurzem einen Fitness-Tracker, der sagt jetzt zwei Sachen. Einerseits die Uhrzeit, 18 nach 5 und zweitens, das sagt er andauernd, mach mal wieder Sport.
0: Ach.
1: Und ich schreie immer zurück, ich will nicht.
0: Aber du solltest.

0: ich sollte ja auch. Aber was bringt es eigentlich, wenn wir Sport machen und dabei so laut stöhnen?
1: Also wie ein Tennisspieler?
0: Ja, genau. Genau. Das hört man besonders beim Tennis. Also verbessert das wirklich die Leistung oder stimmt das gar nicht? Klären wir ab um 6.20 Uhr im Radio Arabella Alltagswissen.
1: Kannst du dann erklären, je lauter der Stöhner, desto mehr bringt der Sport oder so?
0: Ja, genau.
1: Und gilt das nur im
0: so
1: Sport
0: ähnlich
1: oder auch bei anderen Betätigungen?
0: Christian.
1: Ach, das wird großartig, die Ausgabe in einer Stunde hier.

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10: Mittwoch früh, 5:30. Hallo auf Radio Arabella. Alle Infos in aller Kürze. Fangen wir mit dem Wetter an. Es wird wieder sonnig, zumindest für einige Zeit. Am Nachmittag können zwar auch Quellwolken entstehen und auch kurze Regenschauer sind nicht ganz ausgeschlossen. Die meiste Zeit allerdings trocken und schon einige Sonnenstunden fix mit dabei. Die Höchstwerte 26 Grad.
11: Das ist das Radio Arabella Verkehrsupdate. Der Frühverkehr geht schon langsam los, es gibt aber jetzt noch keine längeren Verzögerungen. Wir zählen auf eure Infos 0664 820 2000.
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12: Mit Melanie Wenig, guten Morgen. Das Auto ist für die Österreicherinnen und Österreicher mehr als nur ein Fortbewegungsmittel. 8 von 10 Menschen haben klare Regeln für ihren Wagen und mögen es nicht, wenn andere schlampig mit ihrem Auto umgehen. Mehr als ein Viertel nutzt das Auto auch bewusst, um kurz alleine zu sein oder Ruhe zu haben. 92% der Österreicher bezeichnen sich selbst als sichere Fahrer. Ab heute hat die Polizei in Braunau am Inn eine neue Bleibe, das umgebaute Geburtshaus von Adolf Hitler. Innenminister Karrener und sein Staatssekretär Leichtfried öffnen die neue Polizeistation. Seit 2011 ist das Gebäude leer gestanden. 2016 hat die Republik beschlossen, das Gebäude aus Privatbesitz zu enteignen, um zu verhindern, dass Neonazis den Ort als Pilgerstätte vereinnahmen. Ein 41-Jähriger soll in Wien seit April über 70 Menschen um insgesamt 20.000 Euro erleichtert haben, mit der immer gleichen Masche. In Tiefgaragen und Geschäften hat er vorgegaukelt, sich aus seinem Auto ausgesperrt zu haben, ganz ohne Handy, Geld und Ausweis. Dabei hat er seine Opfer um 100 bis zu 600 Euro gebeten für die Zugfahrt nach Salzburg. Die versprochene Rückzahlung ist immer ausgeblieben. Die Polizei konnte den Kroaten nun auf frischer Tat fassen. Die Polizei bittet mögliche weitere Opfer, sich zu melden. An den Bodensee zieht es Bundespräsident Alexander Van der Bellen. Er eröffnet traditionell die Bregenzer Festspiele. Bis Ende August sind 28 Aufführungen geplant. Die dafür aufgelegten 188.000 Tickets sind bereits seit Ostern

0: Dann ausverkauft. Für die heutige Premiere von La Traviata ist die Wettervorhersage gut. Die Generalprobe war Montagabend bei trockenem, aber sehr windigem Wetter über die Bühne gegangen.
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0: 5.40 Uhr zur Wochenmitte. Hi auf Radio Arabella. Und ihr wisst, was jetzt folgt. Ein paar Fragen verkehrt herum vom Kribitz.
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3: Bulli aus Wien, jetzt sind wir mittendrin im Sommer. Was ist so dein, was machst du gerne im Sommer?
4: Mit der Familie was unternehmen, wenn ich frei habe. Ansonsten arbeiten.
3: Okay, und was macht ihr da so? Geht ihr gerne Eis essen oder geht ihr schwimmen? Was ist so ein typisches Sommerding?
4: Raus in die Natur, irgendwo Bach, schwimmen, am See. Hauptsache weg von Wien.
3: Sehr gut. Was wir jetzt machen, ist nur falsches richtig.
4: Okay.
3: Auch ein guter Tipp vielleicht, was man im Sommer machen kann. 30 Sekunden lang.

0: jede Frage falsch beantworten, ab jetzt. Um wie viel Dalmatiner geht es im Film, im Disney-Film 101 Dalmatiner?
1: 4.
0: Auf welchem Kontinent liegt Südafrika?
1: Europa.
0: Schreibt man Vogel mit einem Vogel-V?
1: Nein.
0: Wie viele Geschwister habe ich, wenn ich Einzelkind bin?
1: 4.
0: Fußball, Basketball oder Schulball? Wo wird der Walzer getanzt?
1: Fußball.
0: Wie geht der Song? Ladies and Gentlemen, this is Mambo Number.

0: ist Sommer. Es ist doch die Jahreszeit für Flirts und Dates. Aber, wie wir alle wissen, die können auch schief gehen, oder?
1: Ja klar, eine Freundin hat mir jetzt gerade erzählt, dass sie ein Date hatte und er hat wirklich ihren Namen vergessen. Also ich finde, das geht gar nicht.
0: Was während des Dates?
1: Also er hat einen falschen Namen, ehrlich gesagt.
0: Krass. Ja? Bernhard, was hast du so Komisches erlebt?
2: Ich bin mal auf einen Scam reingefallen bei einer Dating-App und die Person wollte mit mir in ein Theater gehen, was nicht gegeben hat, und im Endeffekt, ich habe viel Geld bezahlt für Theaterkarten, was es nie gegeben hat.
1: Also das ist noch heftiger.
0: Wie genau. Ich immer sage, Hochkultur ist gefährlich.
1: Genau.
0: Bleibt lieber hinter der Bar hängen. Okay, was ist euch schon passiert und worüber könnt ihr heute schmunzeln natürlich? Gern her mit der WhatsApp 0664 820 2000. Und die Britney macht's vor, nicht aufgeben, sondern immer wieder probieren. Baby, one more time. Yes.

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7: Mit Martina Steidl. Das Auto ist für die Österreicherinnen und Österreicher mehr als nur ein Fortbewegungsmittel. Sie sind auch emotional sehr mit ihrem Auto verbunden. Das zeigt eine aktuelle Umfrage von Helvetia. Mehr als ein Viertel nutzt das Auto demnach auch bewusst, um kurz alleine zu sein oder Ruhe zu haben. Der Chef von Helvetia Österreich, Thomas Neusiedler, bezeichnet das Auto als das verlängerte Wohnzimmer der Menschen.
8: Alles das, was wir über das eigene Haus, den eigenen Haushalt haben wollen, das möchte man für das Auto auch oder das denkt man auch über das Auto. Also man drückt sich aus über das Auto, man ist selbstbewusst, was das Auto betrifft, man ist teilweise heikel und man lebt seine Persönlichkeit aus. Es ist eine Form von Intimsphäre.
7: 8 von 10 haben auch klare Regeln für das eigene Auto und mögen es zum Beispiel nicht, wenn jemand mit schmutzigen Schuhen einsteigt. 92% der Österreicher bezeichnen sich selbst auch als sichere Fahrer. Wegen der neuen Angriffswelle zwischen den USA und dem Iran ist auch Sprit wieder deutlich teurer geworden. Damit hat auch eine neue Diskussion um ein Comeback der Spritpreisbremse begonnen. Sie beträgt aktuell nur mehr 0,8 Cent pro Liter. Die Margenbegrenzung der Konzerne ist ja längst ausgelaufen. Als erstes EU-Land führt Frankreich ein Social-Media-Verbot für Kinder und Jugendliche ein. Es gilt für alle unter 15. Nach dem Senat hat am Abend auch die Nationalversammlung dem neuen Gesetz zugestimmt. Es soll schon nach den Sommerferien gelten, also ab dem 1. September. Für bestehende Social-Media-Konten soll es eine Übergangsfrist bis zum 1. Jänner 2027 geben. Sturm Graz hat gestern einen Traumstart in die Champions-League-Quali hingelegt. Die Steirer feuern gegen Heart of Midlothian aus Schottland eine wahre Torgala ab und gewinnen mit 4:0. Damit hat Sturm eine Top-Ausgangsposition für das Rückspiel kommenden Dienstag in Edinburgh.
9: Edinburgh, das ist so eine schöne Stadt. Ja, aber uns ist auch schön und vor allem wettermäßig Copy-Paste von gestern. Einiges an Sonne, hin und wieder auch einige Wolken. Guten Morgen Wien bei noch frischen 16 Grad. In Krems hat es 15 und bei euch in Linz 13. Das Wechselspiel zwischen Sonne und Wolken geht heute weiter. Ab und zu gibt es auch ein paar Regentropfen, aber wirklich selten. Die Temperaturen irgendwo zwischen Frühling und Sommer, 19 bis 26 Grad.
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9: Die Stimme des Morgens und der Vernunft. Hanna Reisner ist angetreten. Guten Morgen um 6:03.
10: Ja, hallo, guten Morgen.
9: Ja, hallo, das Radio Arabella Verkehrsupdate. Wie schaut's aus?
10: Aktuell schaut's gut aus. Der Frühverkehr geht langsam los, aber es gibt keine längeren Staus. Wir zählen auf eure Infos 0664 820 2000.
9: Und ob sich das mit der Stimme der Vernunft wirklich hält, ob es die Wahrheit ist, das werden wir in den nächsten Stunden rausfinden. Ich werde dranbleiben.
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9: Meine Stimme bringt euch die beste Musik. Gleich mal Michael Jackson und Ronan Keating für diesen neuen Tag. Und es ist natürlich, wir wissen es alle, ein Stimme der Vernunft. Welcher Wochentag ist heute?
10: Ach so, meinst du ein, warte mal schnell. Ups, Mittwoch.
9: Hat sich schnell erledigt, die Vernunft. Guten Morgen.
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0: Prosecco-Flasche, Picknickkorb, Picknickdecke. Das Date könnte so perfekt sein an einem lauen Sommerabend. Und dann ein falsches Wort. Und ihr geht alleine nach Hause. Das ist tragisch, aber kann passieren. Radio Rabella hier um 12 nach 6. Denn es ist ja eigentlich wirklich die perfekte Jahreszeit für Flirts und Dates, aber es läuft einfach nicht immer alles glatt.
1: Es wäre so schön, eine Runde um den See herumgehen, ins Sommerkino, ach, gemeinsam ein Eis holen. Alle super Date-Ideen, aber manchmal haut es einfach nicht hin, oder?
0: Das klingt ein bisschen gar nach, du sehnst dir das her. Wenn der Wille auch da ist, es haut einfach nicht so hin. Wir suchen heute die größten Fails bei Dates, um das gemeinsam zu verarbeiten, nicht um uns lustig zu machen, das möchte ich gleich mal festhalten.
1: Ja, genau.
0: Deswegen, schieß doch mal los, was kann alles schief gehen?
2: Das ist richtig komisch im Autotraining gesessen. Er hat sich immer so nach vorn gelernt und so nicht einmal irgendwie im Rücksitz hinten und hat so das Lenkrad so komplett komisch gehalten und so, ja.
3: Ja, das war unangenehm. Ich bin in das Restaurant rein, da hat mich halt so eine Frau an einem Tisch angelächelt, war ein Blind Date und ich habe mich einfach neben die hingesetzt. Im späteren Verlauf hat sich dann herausgestellt, dass das die falsche war.
2: Einer ist dann aufgestanden und gesagt, der findet es ein bisschen scheiße und er ist gegangen.
0: Ui. Aber wenigstens, da weiß man wenigstens, ja, es ist vorbei.
1: Ja, aber es ist jetzt auch nicht nett.
0: Aber mit dem falschen Blind Date, das ist
1: mein
0: Humor.
1: Das finde ich gut.
0: Das finde ich gut. Vielleicht hatte das funktioniert, das klingt so, als ob er lang dort gesessen ist.
1: Ja, genau. Und dann hat es geklappt, gefunkt.
0: Also, viele Wege führen zum Ziel und zum Herzen des Gegenübers. Seid ihr auch mal gestolpert und könnt heute drüber lachen, dann bitte lasst uns ein bisschen mitlächeln. Gern her mit der Sprachnachricht bei WhatsApp.
1: An 0664 820 2000.

0: Gerade haben wir über Fails beim Date gesprochen in Mehr Musik Morgen. Aber falls das Date gut läuft, dann endet sie am Ende vielleicht mit... Genau, und die Hanna hat gesagt, dann machen wir direkt weiter.
1: Stimmt's? Alltagswissen überprüft.
0: Beim Stöhnen. Das Thema jetzt um 6.22 Uhr, fragt Arabella. Seid jetzt genauso gespannt wie ihr an dieser Stelle. Ich kenne nur die Behauptung. Deswegen, je lauter man stöhnt, desto besser die Leistung beim Sport.
2: Und das ist richtig, Christian. Laute Stöhnen oder wirklich dieses kräftige Ausatmen beim Sport kann die Leistung wirklich etwas verbessern. Vor allem bei Sportarten wie Tennis oder Gewichtheben. Studien zeigen da, wer beim Training stöhnt, ächzt oder laut ausatmet, kann tatsächlich mehr Kraft freisetzen. Die Muskelspannung steigt nämlich, der Körper ist dann fokussierter und wir halten länger durch. Also keine falsche Scham, ein bisschen stöhnen beim Sport ist keine Show. Das kann wirklich helfen. Übertreiben solltet ihr. Ja, das halt nicht, ja.
0: Es sind so schöne Sätze.
2: Ja.
0: Kann man, ich glaube, ich werde das zusammenschneiden ein bisschen, dann klingt das gleich ganz anders.
2: Ja, bitte, mach das.
0: Was hast du gesagt? Keine falsche Scham?
2: Keine falsche Scham.
0: Ein bisschen stöhnen. Schadet nicht.
2: Beim Sport.
0: Ja, aber bitte. Ja, ja, ja.

0: Auf in den neuen Tag, natürlich mit Radio Arabella, Sommermusik und viel Gut aus den 80ern. Gleich Ain't Nobody.
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3: Guten Morgen, das ist die Wochenmitte. Radio Rabella bei euch um 6:30. Alle Infos mal kurz und knapp zusammengefasst. Wettermäßig alles wieder mit dabei. Sonnige Phasen, einiges an Wolken und so Medium-Sommertemperaturen. In Wien noch frische 15 Grad, St. Pölten 14 und Freistadt 10. Aber keine Sorge, es wird schon nur ein bisschen mehr. Wechselspiel geht weiter zwischen Sonne und Wolken. Ein paar einzelne Regentropfen sind auch dabei, aber große Schauer flächendeckend nicht. Die Temperaturen, ja, bleiben ein bisschen hängen. 19 bis höchstens 26 Grad. Hanna hat das Radio Rabella Verkehrsupdate für euch. Was tut sich in Wien?
4: Es staut auf der 23 Richtung Vösendorf zwischen Hirschstetten und dem Knoten Kaisermühlen. Wir zählen auf eure Infos 0664 820 2000.
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3: Die Regierungen in Europa machen ernst. Social Media wird eingeschränkt. Wer geht voran? Bernhard Griebitz weiß es.
5: Guten Morgen.
3: Das Radio Rabella News Update.
5: Frankreich führt ein Social-Media-Verbot für Kinder und Jugendliche ein. Als erstes EU-Land. Es gilt für alle unter 15 und soll schon nach den Sommerferien gelten, also ab 1. September. Für bestehende Social-Media-Konten soll es eine Übergangsfrist bis zum 1. Jänner 2027 geben. In diesem Zeitraum werden die Konten von unter 15-Jährigen dann geschlossen. Die Österreicher sind mit ihrem Auto emotional verbunden, zeigt eine neue Studie. Mehr als ein Viertel nutzt das Auto bewusst, um kurz alleine zu sein oder Ruhe zu haben. 92% der Österreicher bezeichnen sich selbst als sichere Fahrer. Sturm Graz hat gestern einen Traumstart in die Champions League Quali hingelegt. Die Steirer gewinnen 4:0 gegen Heart of Midlothian aus Schottland. Nächsten Dienstag findet dann das Rückspiel in Edinburgh statt. Radio Rabella, neue Nachrichten wieder in einer halben Stunde.
3: Kurzer Zwischenapplaus für den Bernhard für die schottische Aussprache,
5: ja,
3: von Midlothian.
5: Aber ich finde den Namen auch sehr cool.
3: Sehr schön, ne? Und ohne Schadenfreude, war wirklich gut.
5: Ja, danke schön.
3: Wirklich gut.
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0: 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Bon Jovi auf Radio Arabella.

0: Es ist doch das schönste Sommerprogramm überhaupt. Flirten, liebe Schmetterlinge im Bauch. Nur manchmal gibt es dabei auch einen Bauchfleck. Es funktioniert einfach nicht immer richtig. Radio Rebella ist da. Guten Morgen. Es ist 6.41 Uhr.
1: Ja, einige Freundinnen von mir geben jetzt wieder so richtig Gas. Ein Date nach dem anderen. Ja, aber auch einige Fails dabei. Einige.
0: Genau. Und über diese Fails reden wir sehr gerne mit euch. Mit ein bisschen Abstand kann man ja dann drüber lachen.
1: Mhm.
0: Man erzählt es dann ein paar Mal und irgendwann ist es lustig, auch wenn es in dem Moment vielleicht etwas peinlich ist. Deswegen raus mit den richtig guten Geschichten. Wann ist ein Date mal so richtig daneben gegangen bei euch?
2: Mir hat das gar nicht gefallen, wie er am Essen war. Er war überall voller Spaghetti. Es war so schlimm und dann hat er mich noch angelächelt. Dann dachte ich mir, na.
3: Quasi mein Gegenüber hat vor mir beschlossen, dass wir zusammen sind und ich habe nichts davon gewusst. Aber wir haben wochenlang was gemacht und dann habe ich mir so gefragt, so, hey, willst du mehr, ist da irgendwas? Die Antwort war, ach so, ich dachte, wir sind schon zusammen.
4: Der Mann hat dem Bild überhaupt nicht entsprochen. Auf dem Bild war er in meinem Alter und in Wirklichkeit war er dann 20 Jahre älter.
0: Ja, mei, manche stehen drauf.
1: Ja, das ist so der Klassiker. Hast du auch irgendwie ein Dating-Fail?
0: Ah, gar nicht.
1: Gar nicht?
0: Funktioniert immer alles.
1: Okay.
0: Alle zwei Dates in meinem Leben haben klar perfekt funktioniert.
1: Ja, dann passt sie.
0: Das ist wieder eine andere traurige Geschichte. Mir hat aber sehr gut gefallen, so, wo aus ihrer Sicht so quasi sie den Beziehungsstatus auf Facebook schon geändert, den fix zusammen und er hat keine Ahnung gehabt, dass da überhaupt was entwickelt.
1: Eine schwierige Situation. Und eine Freundin von mir hat ein Date gehabt und hat da wirklich ihren Namen verwechselt. Das ist auch nicht schön.
0: Die ganze Zeit? Das finde ich schon wieder witzig.
1: Naja,
0: konsequent die ganze Zeit, Tamara, geht, du hast so schöne Haare, Tamara. Und irgendwann nach 30 Minuten, ich bin nicht Tamara, ich heiße
1: genau.
0: Hanna.
1: So ungefähr. Na was? Das heißt Hanna.
0: Ja, ich weiß doch nicht, wie deine Freundin wirklich heißt.
1: Das nicht Hanna.
0: Her mit euren Geschichten sehr gerne. Einfach eine WhatsApp schicken.
1: An 0664 820 2000.
0: Mit Dating Fail.

0: meine Damen und Herren, wir setzen jetzt zur Landung an und wir bitten Sie, sich anzuschnallen. Die WCs sind ab jetzt gesperrt.
1: Die Durchsage kennen wir beim Fliegen, aber warum darf keiner mehr aufs Klo?
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1: 7:10. Radio Rabella klärt Sachen, die euch einfach in eurem Sommerurlaub so begegnen könnten, warum das so ist.
3: Sommerchecker Bernhard kennt sich mit folgender Frage aus. Warum darf man bei der Landung nicht auf die Toilette gehen?
4: Der Grund ist natürlich die Sicherheit. Im Landeanflug und bei Turbulenzen kann das Flugzeug plötzlich absacken. Wer dann ungesichert im engen Toilettenbereich steht, riskiert halt herumgeschleudert zu werden. Und noch was, auch wenn das Flugzeug schon am Boden ist, dürfen Passagiere nicht direkt aufs Klo sprinten. Solange jemand das stille Örtchen blockiert, darf das Flugzeug nicht weiterrollen und somit auch nicht andocken. Heißt für alle Reisenden, wir sind nur so stark wie die schwächste Blase an Bord. Die kann die Ankunft im Urlaubsparadies ordentlich hinauszögern.
1: Ach, und das habe ich schon erlebt.
4: Ja?
3: Ach so?
1: Ja, wirklich. Wenn wer aufspringt und sagt, ich muss aber, und dann hat der Pilot eine Durchsage gemacht, meine Damen und Herren, ich würde ja gerne andocken ans Gate, aber da noch jemand etwas länger auf der Toilette ist, dürfen wir nicht weiterrollen.
4: Okay.
3: Habe ich noch nie erlebt.
4: Aber gut zu wissen, ja.
3: Okay.
1: Also, für alle, die fliegen, wie ich demnächst, Zahn zwicken, bis wir am Gate sind.
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1: Mit Martina Steidl. Das eigene Auto ist für die Österreicherinnen und Österreicher weit mehr als nur ein Transportmittel. Mehr als 2/3 geben in einer Helvetia-Umfrage an, dass sie stolz auf ihr Fahrzeug sind. Etwa 1/4 nutzt das Auto auch bewusst, um kurz alleine zu sein oder Ruhe zu haben. Die meisten sind auch sehr selbstbewusste Fahrer, sagt uns Helvetia-Österreich-Chef Thomas Neusiedler.
2: Das ist mathematisch spannend. 92% der Fahrer und Fahrerinnen bezeichnen sich als gute Fahrer und 56% aller Fahrer bezeichnen sich als besseren Fahrer als den eigenen Partner, was sie mathematisch ja nicht ausgehen kann.
1: Geteilt wird übrigens nicht gerne. Fast die Hälfte der Befragten mag es nicht, wenn andere Personen mit ihrem Auto fahren. Das Polizeizentrum im umgebauten Hitler-Geburtshaus in Braunau nimmt heute seinen Betrieb auf. Innenminister Karner und sein Staatssekretär Leichtfried eröffnen die neue Polizeistation. Auch in der Hoffnung, dem Gebäude seine Anziehungskraft als mögliche Pilgerstätte für Rechtsextreme zu nehmen. Seit 2016 ist das Haus leer gestanden. Eine Expertenkommission hatte empfohlen, es entweder für Verwaltungs- oder soziale Zwecke zu nutzen. Im Süden Frankreichs haben hunderte Menschen aus ihren Häusern fliehen müssen. Der Grund ist ein Waldbrand, der sich rasend schnell ausbreitet. Binnen weniger Stunden waren schon fast 1700 Hektar Land verbrannt. 3 Ortschaften sind von den Flammen bedroht. In Frankreich hat es auch in den vergangenen Wochen schon eine Reihe von Großbränden gegeben. Sturm Graz hat gestern einen Traumstart in die Champions League Quali hingelegt. Die Steirer feuern gegen Heart of Midlothian aus Schottland eine wahre Torgala ab und gewinnen mit 4:0. Damit hat Sturm eine Top-Ausgangsposition für das Rückspiel kommenden Dienstag in Edinburgh.
3: Das Wetter nicht am kommenden Dienstag, sondern heute am Mittwoch in Österreich ist so, ja, ein bisschen im Wiggle-Woggle, irgendwo zwischen Frühling und Sommer. Wir starten mal in Wien bei 17 Grad, in Werthof an der Theier hat es 15 und bei euch in Steyr 16 Grad. Es ziehen heute immer wieder einige Wolkenfelder durch, jetzt zum Beispiel gerade ein paar Regentropfen im Salzkammergut. Über den Tag kommt das aber allerdings äußerst selten vor. Sonne und Wolken wechseln sich aber ab, die Temperaturen steigen nicht, sondern gehen noch 1-2 Grad runter, Topwerte 19 bis 26 Grad.
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3: Uhrenvergleich 7:03. Namensvergleich Hanna Reisner. Und was stellt an das Radio Arabella Verkehrsupdate?
5: Genau, Christian. Es staut auf der A23 Richtung Vösendorf zwischen Hirstetten und dem Handelscape. Wir zählen auf eure Infos 0664 820 2000.
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3: War gestern groß in den Radio Arabella Nachrichten und am Nachmittag, überraschend, haben wir mit Freunden getroffen, haben wir dann heftig drüber diskutiert. Die Deutsche Bahn verbietet ja Alkohol auf allen 5400 Bahnhöfen.
5: Das ist nichts für dich.
3: Na, und wir waren alle einhellig der Meinung, dass das total pendlerfeindlich ist. Ich meine, was sollen die Leute in Deutschland künftig machen, wenn der Zug 3 Stunden Verspätung hat?
5: Tja.
3: Das ist sehr, sehr unfair.
5: Mm.

0: richtiges Gewand einpacken, Kinder einpacken, Partner soll dann noch versorgt werden. Viele Dinge, die wir beim Urlaub beachten müssen. Und vergessen sollte man nach Möglichkeit auch nichts. Radio Rabella um 11 nach 7, guten Morgen.
1: Damit wir uns den Urlaub da ein bisschen erleichtern können, gibt es ja einige Apps.
0: Bernhard, unser Technikexperte, du hast dir angeschaut, welche Apps brauche ich fix, was soll ich mir noch runterladen aufs Handy?
2: Packpoint erstellt die perfekte Packliste. Nichts mehr mit reicht eine Badehose oder wie viel Kleider soll ich mitnehmen. Ihr gebt einfach an, wohin geht's, wie lange, wie ist das Wetter und ihr bekommt eine perfekte Packliste. Weniger nachdenken, mehr Urlaub genießen.
1: Ah, cool. Und was, wenn ich mit einer Freundesgruppe unterwegs bin? Der eine zahlt das, der andere das. Da merkt sich ja keiner, wer wem was, wo, wie schuldet, oder?
2: Hanna, die Antwort hat 9 Buchstaben, Splitwise. Rechnet aus, wer wem was schuldet. Braucht es keinen Handytaschenrechner und die Freundschaft geht nicht zu Bruch.
0: Oh, das habe ich zum Beispiel. Das ist super praktisch, weil am Ende wird es ja reduziert, dass nur einer dem anderen, also wer am meisten zahlt hat, kriegt dann irgendwie das Geld.
1: Okay,
0: genau,
1: ja, das
0: von
1: ist wirklich
0: allen.
1: Praktisch.
0: Das ist mega. Was empfiehlst du sonst noch? Vielleicht irgendwas Kurioses, was man so ausprobiert einmal im Urlaub?
2: Zum Beispiel Flash zeigt dir sofort das nächste öffentliche Klo.
0: Ja, alles klar.
1: Okay.
0: Da gehen wir nicht in die Tiefe der Kloschüssel. Wir holen uns einfach Flasch.

0: gibt's nicht nur in Horrorfilmen. Nein. Auch bei euren Sommerdates solltet ihr gewappnet sein. Radio Rabella ist hier. Guten Morgen um 20 nach 7. Denn darüber reden wir heute mit der Radio Rabella Community. Dates, die an irgendeinem Punkt komplett in die falsche Richtung laufen. Spaghetti überall im Gesicht, falsches Handy oder generell falsche Person. Wir haben schon einiges gehört.
1: Einiges, ja. Nadine aus Wales hat auch, ja, sagen wir, ein bisschen ein sehr komisches Erlebnis gehabt.
2: Ich hatte einmal ein Date mit einem Typen und er hat einfach ein Lied über mich geschrieben nach einem Date und das Lied war schrecklich. Es war irgendwie so, you're only playing games, what a shame oder so irgendwas.
0: What a shame. Mhm. Wobei der prinzipielle Gedanke ist cool, du bist doch Musikerin, wie hättest du das gefunden?
1: Das ist eine schwierige Frage. Ich glaube, ich wäre gelaufen.
0: Echt? Schau, da strengen sich die Männer an, ist da wieder nicht recht. Man kann es einfach nicht richtig machen. So, hier kommt kein Song über Schande und Shame, sondern die fröhlichen 90er. Sheryl Crow.
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4: Eine Minute nach 7:30. Guten Morgen am Mittwoch. Radio Arabella hier und wettermäßig wechseln sich Sonne und Wolken heute ab. Wir starten mit frischen 17 Grad jetzt gerade in Wien. 16 hat es in Gmünd und 16 auch bei euch in Steyr. Untertags ein Wechselspiel, immer mal wieder auch ein paar Regentropfen, aber es sind nicht wirklich viele, also keine weit verbreiteten Schauer, sondern meistens entweder Sonne oder halt ein bisschen dunkler unter der Wolke. Die Temperaturen zwischen 19 und 26 Grad. Das Radio Arabella Verkehrsupdate hat Hanna Reisner für euch und aktuell tut sich im Frühverkehr nur etwas mehr in Wien.
5: Es staut auf der A23 Richtung Vösendorf zwischen Hirstetten und dem Handelsge und auf der A4 stadteinwärts zwischen der Landesgrenze und der Raststation Simmering. Wir zählen auf eure Infos 0664 820 2000.
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4: Heute ist der 22. Juli. Was tut sich in Österreich und der EU? Bernhard Griebitz weiß es.
6: Guten Morgen.
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6: Frankreich führt ein Social-Media-Verbot für unter 15-Jährige ein. Als erstes EU-Land. Es soll ab dem 1. September gelten. Bestehende Konten von unter 15-Jährigen sollen bis zum 1. Jänner 2027 geschlossen werden. Die Österreicher mögen ihr Auto. Zeigt eine neue Studie. Mehr als 2/3 sind stolz auf ihr Auto. Mehr als 1/4 nutzt das Auto bewusst, um kurz alleine zu sein oder Ruhe zu haben. Geteilt wird ungern. Fast die Hälfte der Befragten mag es nicht, wenn andere Personen mit ihrem Auto fahren. Sturm Graz hat gestern einen Traumstart in die Champions League Quali hingelegt. Die Steirer gewinnen 4:0 gegen Heart of Midlothian aus Schottland. Das Rückspiel dann nächsten Dienstag in Edinburgh. Radio Arabella, neue Nachrichten wieder. In einer halben Stunde.
7: Da zieht er durch, der Bernhard. Ich wollte diese leicht sexualisierte Spannung der Österreicher mit ihren Autos unterstreichen.
6: Ja, das ist super.
7: Ist die richtige Musik dazu.
6: Ja.
7: Ich finde, wenn man die Nachricht da vorlässt, kriegt es gleich einen ganz anderen Drive.
6: Schon.
7: Die Österreicher mögen ihr Auto. Zeigt eine Studie. Mehr als 2/3 sind stolz und geteilt wird ungern. Gut, zur Fußballmeldung hat es nicht mehr ganz so passt, aber... Sorry.
4: Fußballer umarmen sie ja auch gerne in der Kabine. So, damit zurück zur Härte des Lebens. Nur falsch ist richtig nach zwei Songs an dieser Stelle. Guten Morgen auf Radio Arabella.
6: Morgen. Morgen.

0: aufstehen mit Radio Rabella. Guten Morgen, es ist 7.42 Uhr.
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0: Und das heißt natürlich, wir alle helfen jetzt zusammen. Man, eigentlich kämpft jeder für sich, aber als Gruppe halten wir trotzdem zusammen. Wir spielen gemeinsam gegen den Kriwitz.
3: Bulli aus Wien, jetzt sind wir mittendrin im Sommer. Was ist so dein, was machst du gerne im Sommer?
4: Mit der Familie was unternehmen, wenn ich frei habe. Ansonsten arbeiten.
3: Okay, und was macht ihr da so? Geht ihr gerne Eis essen oder geht ihr schwimmen? Was ist so ein typisches Sommerding?
4: Raus in die Natur, irgendwo Bach, schwimmen, am See. Hauptsache weg von Wien.
3: Sehr cool. Was wir jetzt machen, ist nur falsches richtig.
4: Okay.
3: Auch ein guter Tipp vielleicht, was man im Sommer machen kann. 30 Sekunden lang jede Frage falsch beantworten, ab jetzt. Um wie viel Dalmatiner geht es im Film, im Disney-Film 101 Dalmatiner?
4: 4.
3: Auf welchem Kontinent liegt Südafrika?
4: Europa.
3: Schreibt man Vogel mit einem Vogel-V?
4: Nein.
3: Wie viele Geschwister habe ich, wenn ich Einzelkind bin?
4: 4.
3: Fußball, Basketball oder Schulball? Wo wird der Walzer getanzt?
4: Fußball.
3: Das war's, Gratulation!
4: Danke.
3: Abschlussfazit, was ist das für ein Gefühl, wenn du das gewonnen hast? Macht das den Sommer jetzt umso besser?
4: Ja, viel, viel besser. Jetzt kann ich mich im Auto einsetzen, Klima einschalten und heimfahren. Und dann zum nächsten Auftrag.
0: Alles richtig. Und wisst ihr, was den Sommer noch besser macht? Musik wie diese. Direkt aus Italien, eingeflogen nur für euch aus den 80ern. Giovanotti am Start. Und auf falsch ist richtig, morgen früh wieder, 7.40 Uhr.

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0: Wenn ein Date so richtig schief geht, ist es in dem Moment natürlich peinlich. Aber jetzt, ein bisschen später, ist es doch oft lustig. Und ihr könnt die Geschichte mit Freunden teilen. Mit uns und der ganzen Radio Rabella Community. Guten Morgen. In 8 Minuten ist es Punkt 8. Deswegen suchen wir heute die coolsten Geschichten, die ein bisschen peinlich sind. Und was sehr auffällt bei euren WhatsApp, am ersten schicken Frauen ihre Geschichten rein. Also Männer sind sehr zurückhaltend mit ihren Dating-Fails. Yeah. Frauen hingegen haben gar kein Problem, Sachen zu erzählen.
1: Also unser erstes Date war in Schönbrunn und da waren wir im Palmenhaus. Und zu jeder vollen Stunde gibt es da immer einen Tropenregen, der hinunter regnet. Und auf jeden Fall war es dann so, wo wir rausgegangen sind. Ich habe vergessen, dass ich ganz weiße Sachen anhatte und dann bin ich quasi in Unterwäsche vor meinem Date gestanden. Kann mir auch Schöneres vorstellen.
2: Boah, also Palmenhaus finde ich eigentlich eine gute Idee, gefällt mir. Aber ja, vielleicht sollte man beachten, was man anzieht. Überhaupt eine schwierige Frage beim ersten Date, finde ich.
0: Ja, also ich kenne zwar diese White-T-Shirt-Contests.
2: Kennst du die?
0: Und Summer-Spring-Ferien. Ne? Aber ist wahrscheinlich fürs erste Date nicht ganz geplant gewesen. Aber so prinzipiell ist es wenigstens kreativ.
2: Ja, finde ich ja auch.
0: Hat was. Also bitte traut euch her mit euren Geschichten. 0664 820 2000.

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8: Mit Martina Steidl. In Österreich müssen Schulanfänger und Quereinsteiger aus dem Ausland mit eher schlechten Deutschkenntnissen seit einigen Jahren in separate Deutschförderklassen. Ein Viertel der Kinder hat dadurch ein Schuljahr verloren, wie nun eine Auswertung des Bildungsministers zeigt. Neue Regeln sollen das ändern, Helene Feichtenhofer.
9: Kinder, deren Ergebnis bei dem ohnehin umstrittenen Deutsch-Zuteilungstest auch am Ende eines Schuljahres nicht ausreichend ist, mussten bisher die Klasse wiederholen, selbst wenn sie in allen Gegenständen positiv beurteilt wurden. Für Bildungsminister Wiederkehr sind die Zahlen derer, die deswegen nicht in die nächste Klasse aufsteigen konnten, zu hoch. Ab Herbst kommen die Kids mit positiven Noten nun auch dann weiter, wenn die Deutschkenntnisse nach wie vor mangelhaft sind. Auch um zu verhindern, dass wie bisher vergleichsweise viele, oft um 2 Jahre ältere Kinder und Jugendliche in den Klassen sitzen.
8: Ab dem kommenden Schuljahr entfällt auch die Pflicht für eine extra Deutschförderklasse an den Schulen. Deutsch lernen soll auch im Klassenverband funktionieren. Als erstes EU-Land führt Frankreich ein Social-Media-Verbot für Kinder und Jugendliche ein.

0: Es gilt für alle unter 15. Nach dem Senat hat am Abend auch die Nationalversammlung dem neuen Gesetz zugestimmt. Es soll schon nach den Sommerferien gelten, also ab dem 1. September. Für bestehende Social-Media-Konten soll es eine Übergangsfrist bis zum 1. Jänner 2027 geben. Erstmals seit der neuen Angriffswelle zwischen den USA und dem Iran haben die USA nun auch Raketen auf die iranische Hauptstadt Teheran abgefeuert. Im Nordosten der Millionenmetropole waren vergangene Nacht Detonationen zu hören, berichten Reporter. Die bisher letzten Angriffe auf Teheran hatte es Anfang Juni gegeben. Damals hat Israel die Stadt attackiert. Die Österreicherinnen und Österreicher können ab sofort über den Fluss des Jahres abstimmen. Eine Initiative vom WWF. Nominiert sind 9 Flüsse aus allen Bundesländern, ausgewählt nach ihrem ökologischen Zustand, ihrer Artenvielfalt und ihrem Schutzbedarf. Darunter etwa der Lech als einer der letzten Tiroler Wildflüsse oder auch die Donau in Wien. Das Online-Voting läuft bis zum 1. September auf der Homepage des WWF.
1: Beim Voting Sonne oder Wolken wissen wir, wer gewinnen würde. Die Sonne. Allerdings geht es heute wieder so unentschieden aus, über den Tag verteilt. Guten Morgen, Wien 17 Grad. In St. Pölten hat es 15, in Vöcklabruck ebenfalls 15 Grad. Heute gibt es auch ein paar Regentropfen, aber nicht weit verbreitet, sondern nur punktuell und ganz kurz. Ist nicht weiter tragisch. Trotzdem, die Temperaturen hängen fest zwischen 19 Grad rund um die Berge und 26 Grad im Weinviertel.
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1: Das Radio Rabella Verkehrsupdate für euch. Es ist 8:02. Hanna Reisner schaut und schaut und schaut und schaut und sagt aber, es ist nur Wien.
3: Genau, hier staut's auf der A23 Richtung Vösendorf zwischen Hirstetten und dem Knoten Kaisermühlen. Wir zählen auf eure Infos 0664 820 2000.
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1: Heute ist der Tag. Also glücklich habe ich Hanna schon lange nicht mehr gesehen. Dass du eben keine 15 mehr bist, sondern schon Mitte 20.
3: Mhm, genau, ich bin Mitte 20, Christian, so wie du.
1: Absolut. Frankreich kommt jetzt wirklich, Social-Media-Verbot für unter 15-Jährige.
3: Ja.
1: Was würdest du ohne Insta machen?
3: Pah, ich weiß es nicht.
1: Ja, also schaut's gern vorbei auf der Radio Rabella Insta-Seite. Wir sind alle erwachsen hier und wir genießen die Musik dazu. Jetzt mal die 90er mit Latricia McNeil. Schönen guten Morgen.
3: Morgen.
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0: auf Radio Rabella und die Community diskutiert heute über schlecht gelaufene Dates. Sollte er geben.
1: Ja, sicher. Zum Beispiel, man geht zu einem Date hin und dann weiß man den Namen nicht. Ist einer Freundin von mir passiert. Ja.
0: Das ist blöd.
1: Ja, natürlich ist das blöd.
0: Hat sie ihn dann noch gefunden oder hat sie ihn ausrufen lassen, den falschen Robert?
1: Genau, er hat Robert geheißen.
0: Robert soll zum Infostand kommen, obwohl er gar nicht Robert heißt.
1: Der hat recherchiert.
0: Was gibt's denn sonst noch? Was kann bei einem sommerlichen Date alles schieflaufen?
2: Mir hat das gar nicht gefallen, wie er am Essen war. Er war überall voller Spaghetti. Es war so schlimm und dann hat er mich noch angelächelt und dafür, na.
3: Quasi mein Gegenüber hat vor mir beschlossen, dass wir zusammen sind und ich habe nichts davon gewusst. Aber wir haben eine Woche lang was gemacht und dann habe ich mir so gefragt, so, hey, willst du mehr, ist da irgendwas? Die Antwort war, ach so, ich dachte, wir sind schon zusammen.
4: Der Mann hat dem Bild überhaupt nicht entsprochen. Auf dem Bild war er in meinem Alter und in Wirklichkeit war er dann 20 Jahre älter.
1: Boah, ja, mei. Das ist der Klassiker. Das erzählen mir viele Freundinnen.
0: Echt?
1: Ja, ja.
0: Deinen Freundinnen passiert auch ganz schön viel.
1: Denen passiert so viel.
0: Dauernd auf Dates mit diesen
1: im Sommer muss das sein.
0: Alten Männern, die falsche Namen haben. Was mir aber auch gut gefallen hat, ist mit dem Spaghetti-Essen und dem verschmierten Mund.
1: Ja, das.
0: Also das heißt, Augen auf bei der Wahl des Menüs so quasi.
1: Dass
0: man sich nicht anpanzt, dass man sich nicht blamiert.
1: Was wäre da besser, ein Fisch?
0: Ein panierter Fisch and Chips. Geht immer. Kommt aber in Italien nicht so gut an. Also eigentlich finde ich ja so ein edler Italiener mit einem Flascherl Rotwein oder so ganz fein. Überhaupt, weil die Hintergrundmusik dazu meistens die beste ist. Zum Beispiel von Etta Scolo. Bei uns ist die Vordergrundmusik auf Radio Rabella.

0: Wimbledon oder so, war ja gerade erst, habt ihr es vielleicht wieder gehört? Ja. Es wird gestöhnt, aber bringt es was?
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0: Checken wir ab. 20 nach 8. Radio Rabella hier mit eurer persönlichen Sportexpertin Hanna R. Also dieses Rausbrüllen beim Sport und einfach laut stöhnen, das machen viele Profisportler. Ich sag, muss irgendwas bringen.
2: Und das ist richtig. Lautes Stöhnen oder kräftiges Ausatmen beim Sport kann wirklich die Leistung

0: verbessern. Eben, wie du gerade gesagt hast, vor allem bei Sportarten wie Tennis oder Gewichtheben. Studien zeigen da wirklich, wer beim Training stöhnt, ächzt oder laut ausatmet, kann tatsächlich mehr Kraft freisetzen. Warum? Die Muskelspannung steigt, der Körper ist einfach fokussierter und wir halten länger durch. Also, ein bisschen stöhnen beim Sport, ja, schadet nicht. Ihr solltet es halt nicht übertreiben. Warum schaust du so?
1: Nix. Ich finde das schön.
0: Okay.
1: Solche Sätze gefallen mir.
0: Ja.
1: Ein bisschen stöhnen schadet nicht.

0: Achtung! Ein Drache ist gleich im Anflug auf euren Frühstückstisch.
1: Ich mag Kinder sehr, sehr gern.
2: Zum Frühstück?
1: Nein, ich bin ein Glücksdrache.
0: Also, ihr seht keiner der bösen Drachen aus Game of Thrones. Es ist Fuchua! Aus der unendlichen Geschichte. 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
3: Guten Morgen, Radio Rabella ist bei euch kurz nach 8:30 und wettermäßig bleiben heute über den Tag verteilt Sonne und Wolken bei euch. Los geht's mit 17 Grad in Wien, 16 hat's aktuell in Melk und in Rohrbach 15 Grad. Es ist ein ständiges Wechselspiel aus Sonne und Wolken heute, wobei es großteils trocken ist, nur ab und zu gibt's ein paar Regentropfen. Die Temperaturen angenehm, auf keinen Fall zu heiß, 19 bis 26 Grad in der Spitze. Hanna Reisner mit dem Radio Rabella Verkehrsupdate. Wir schauen nach Wien.
4: Hier staut's auf der A23 Richtung Vösendorf zwischen Hirstetten und dem Handelskeh und auf der A4 stadteinwärts zwischen der Landesgrenze und dem Knoten Prater. Wir zählen auf eure Infos 0664 820 2000.
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3: Wir bringen euch an diesem Mittwoch auf den neuesten Stand. Bernhard Griebitz im Studio.
6: Guten Morgen.
3: Das Radio Rabella News Update.
6: Frankreich führt ein Social-Media-Verbot für unter 15-Jährige ein. Als erstes EU-Land. Es soll ab dem 1. September gelten. Bestehende Konten von unter 15-Jährigen sollen bis zum 1. Jänner 2027 geschlossen werden. Sturm Graz hat gestern einen Traumstart in die Champions League Quali hingelegt. Die Steirer gewinnen 4:0 gegen Hearts of Midlothian aus Schottland. Das Rückspiel dann nächsten Dienstag in Edinburgh. Die Österreicher können ab sofort über den Fluss des Jahres abstimmen. Eine Initiative von der Umweltschutzorganisation WWF. Nominiert sind 9 Flüsse aus allen Bundesländern, darunter die Donau in Wien. Das Online-Voting läuft bis zum 1. September. Radio Rabella, 9 Nachrichten wieder in einer halben Stunde.
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0: Heute am Abend starten die Bregenzer Festspiele. Bundespräsident wird auch dort sein. Bei uns starten die Mittwochmorgenspiele. Jetzt schon mit Rob Thomas in aller Ruhe. Es ist 8 Uhr und 37 Minuten.
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stecke gerade selber in den Urlaubsvorbereitungen. Alles herrichten, Gewand einpacken, was brauche ich, was kann zu Hause bleiben, ihr vielleicht auch. Kinder einpacken noch dazu, den Partner irgendwie im Griff behalten. Urlaub ist eine Organisation.

0: regulatorische Herausforderung. Radio Rebella um 8.40 Uhr, denn ihr dürft auf keinen Fall wichtige Dinge vergessen.
1: Und damit wir uns den Urlaub da ein bisschen erleichtern können, gibt's ja da einige Apps.
0: Bernhard, unser App-Experte, du hast dir das angeschaut. Was empfiehlst du uns denn? Was sollen wir uns noch installieren?
2: Eine Empfehlung: Packpoint. Erstellt euch die perfekte Packliste. Oh. Nichts mehr mit, reicht eine Badehose oder wie viel Kleider soll ich mitnehmen. Ihr gebt einfach an, wohin geht's, wie lange, wie ist das Wetter und ihr bekommt eine perfekte Packliste. Weniger nachdenken, mehr Urlaub genießen.
1: Also das finde ich spannend. Und was ist eigentlich, wenn man mit einer Freundesgruppe jetzt unterwegs ist? Also einer zahlt das, der andere das und da merkt sich ja dann keiner, wer wem was schuldet, oder?
2: Hanna, die Antwort hat 9 Buchstaben, Splitwise. Mhm. Rechnet aus, wer wem was schuldet, es braucht keinen Taschenrechner und die Freundschaft geht nicht zu Bruch.
0: Das ist wichtig und es funktioniert wirklich toll, das habe ich schon ausprobiert. Und vielleicht noch was Praktisches oder Kurioses?
2: Da gibt es zum Beispiel Flash, das zeigt dir sofort das nächste öffentliche Klo.
0: Ah.
1: Aha.
0: Ja. Also das ist mal keine App zum Sch, sondern fürs Sch.

0: 9:49. Es kommt der Moment, vor dem WhatsApp immer Angst hat, dass die Server ausfallen.
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0: Weil ihr jetzt bei WhatsApp abstimmt. Ihr braucht euer Handy, ihr braucht WhatsApp, ihr braucht die Nummer
1: 0664820200.
0: Und ihr braucht meinen heutigen Vorschlag für einen ganz besonderen Sommersong, den ihr schon lange nicht mehr gehört habt.
1: Mhm.
0: Ich freue mich so. Es geht nach Italien.
1: Ui, das ist immer gut.
0: Und die Band hat einen sehr coolen Namen, finde ich. 883. Ist, klingt ein bisschen mathematisch, aber auf Italienisch macht es total Sinn. Otto Dre.
3: Ich kenne die Band sogar und ich habe von denen sogar ein, zwei Songs, was ich schon geliked habe. Also,
1: ja. Bernhard.
3: Ich bin schon ein Fan davon.
0: Ob der dabei ist hier. Hanna, hast du schon irgendwann einmal was gehört von Viaggio al Centro del Mondo?
1: Ich kenne den Song nicht, nein. Nein.
0: Das ist sehr gut. Auch du darfst abstimmen.
1: Ich sage jetzt mal ciao.
0: Jetzt ciao?
1: Ja.
0: Aber nur weil ciao italienisch ist, braucht ihr nicht ciao schicken. Ihr schickt, wenn ihr den ganzen Song durchhören wollt, jederzeit bitte ein.
1: Wow.
0: Dann läuft der Song weiter. Oder ihr sagt stopp, Schluss, aus, sofort abbrechen.
1: Ciao.
0: Dann schickt ihr per WhatsApp ein ciao. Wobei ich hoffe, er läuft durch. Denn Evi, der macht gute Laune. Otto Dre auf Radio Rabella. Und die Frage an euch. Wow oder ciao? Ab jetzt gilt's.

0: Wow.
1: Ja. Voll durchgelaufen. Otto, Otto, Dreh. Bist du jetzt auch überzeugt?
0: Ich möchte mein Ciao ändern in Wow.
1: Das nehme ich noch mit und damit springt die Zustimmungsquote auf, muss ich jetzt schätzen, weil muss ich jetzt eintippen hier, 82%.
0: Na schau.
2: Ja, sagst perfekt.
1: Du, Italien geht immer.
0: Immer.
1: Vielen Dank, liebes Österreich, dass ihr diesen Song auch gut findet.
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6: Im Studio Martina Steidl. Haushaltsenergie ist im Juni wieder günstiger geworden. Strom etwa war im Jahresvergleich um rund 10% billiger. Auch weil die Preise für Heizöl und Sprit gesunken sind. Eine kurzzeitige Entspannung an den Märkten, denn durch die neuen Angriffe zwischen den USA und dem Iran sind die Spritpreise in den letzten Wochen wieder

0: gestiegen. Damit kommt auch die Debatte um eine Spritpreisbremse zurück. Sie liegt derzeit bei nur 0,8 Cent pro Liter. Der zweite Teil, die Margenbegrenzung der Konzerne, ist ja längst ausgelaufen. Ein Viertel der Kinder und Jugendlichen, die eine Deutschförderklasse besuchen, müssen ein Schuljahr wiederholen, auch wenn sie positive Noten haben. Der ohnehin umstrittene Deutsch-Zuteilungstest aber nicht ausreicht. Ab Herbst ändert sich das nun und die Kids können trotzdem aufsteigen. Auch die Pflicht für eine separate Deutschförderklasse an Schulen entfällt. Deutsch lernen soll auch im Klassenverband funktionieren. In Frankreich warnen die Behörden Wanderer davor, Wasser aus Gebirgsflüssen zu trinken. In den letzten Tagen sind in den Pyrenäen immer wieder Wanderer krank geworden, nachdem sie Wasser aus Bächen und Seen getrunken hatten. Sie mussten mit Hubschraubern in Spitäler geflogen werden. Auch scheinbar klares Wasser kann verunreinigt sein, heißt es nun etwa durch Fäkalien von Tieren.
1: Wie wird das Wetter heute? Ja, so hü-hot. Es ist einiges an Sonne mit dabei, aber durchgängig ist das Ganze nicht. In Wien starten wir mit 17 Grad in den Vormittag, in Zwettl 15 und in Linz 16 Grad. Unterm Strich wird es wahrscheinlich so 50-50 ausgehen. Es gibt längere sonnige Phasen, dann kommt wieder mal ein Wolkenfeld daher. Großteils trocken, nur ab und zu und meistens rund um die Berge mal ein paar Regentropfen. Die Höchstwerte sehr unterschiedlich, von 19 Grad in Teilen von Oberösterreich bis zu 26 im Weinviertel.
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1: 3:09. Wir schauen, dass ihr gut in den neuen Tag hineinrollen könnt mit eurem Auto, das Radio Rabella Verkehrsupdate.
3: Länger dauert es in Wien nach wie vor auf der A23 Richtung Vösendorf zwischen Hirstetten und dem Handelsquai. Wir zählen auf eure Infos 0664 820 2000.
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1: Schönen Mittwoch, Christian und Hanna hier. Guten Morgen mit Rod Stewart.
6: Morgen!

0: Meine Damen und Herren, wir haben soeben unseren Landeanflug auf den Flughafen begonnen. Das heißt, die Klos sind ab jetzt gesperrt. Bitte bleiben Sie sitzen.
1: Das hören wir in leichter Abwandlung, wenn wir im Flugzeug sitzen und es geht nach unten. Aber warum eigentlich?
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1: Radio Arabella hier, es ist 14 Minuten nach 9.
3: Bernhard, unser Sommerchecker, ist schon da. Du, warum darf man bei der Landung jetzt eigentlich nicht auf die Toilette gehen?
4: Der Grund ist natürlich die Sicherheit. Im Landeanflug und bei Turbulenzen kann das Flugzeug plötzlich absacken. Wer dann ungesichert im engen Toilettenbereich steht, riskiert halt herumgeschleudert zu werden. Und noch was, auch wenn das Flugzeug schon am Boden ist, dürfen Passagiere nicht direkt aufs Klo sprinten. Solange jemand das stille Örtchen blockiert, darf das Flugzeug nicht weiterrollen und somit auch nicht andocken. Heißt für alle Reisenden, wir sind nur so stark wie die schwächste Blase an Bord. Die kann die Ankunft im Urlaubsparadies ordentlich hinauszögern.
1: Mhm. Das stimmt wirklich, das habe ich schon erlebt.
3: Du hast das erlebt?
1: Ja, und wenn sich dann der Groll von 330 Passagieren auf den einen richtet, der wieder aus dem Klohäuschen rauskommt,
3: das
1: weil die Maschine einfach nicht zum Gate rollt, das ist
3: hart.
1: Druck nach dem Druck auf der Toilette.
3: Ja.

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9: Wochenmitte, 9:30. Ihr habt es schon weit geschafft. Guten Morgen, das ist Radio Rebella, der Mehrmusikmorgen XXL. Wettermäßig heute alles mit dabei, wobei nicht alles. Hagelschauer zum Beispiel gibt es nicht. Wir starten jetzt mit 18 Grad in Wien, 16 in St. Pölten und in Vöcklabruck aktuell 15 Grad. Es gibt einige Sonnenstunden, aber später kommen dann auch ein paar Wolkenfelder daher. Regen nur ganz, ganz, ganz selten.

0: und wirklich wenig. Die Höchstwerte 19 bis 26 Grad. 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
1: Es staut in Wien auf der A23 Richtung Vösendorf zwischen Hirstetten und dem Knoten Kaisermühlen. Wir zählen auf eure Infos 0664 820 2000.
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4: Im Studio Martina Steidl. Haushaltsenergie ist im Juni wieder günstiger geworden. Strom etwa war im Jahresvergleich um rund 10% billiger. Auch weil die Preise für Heizöl und Sprit gesunken sind. Eine kurzzeitige Entspannung an den Märkten. Denn durch die neuen Angriffe zwischen den USA und dem Iran sind die Spritpreise in den letzten Wochen wieder gestiegen. Damit kommt auch die Debatte um eine Spritpreisbremse zurück. Sie liegt derzeit bei nur 0,8 Cent pro Liter. Der zweite Teil, die Margenbegrenzung der Konzerne, ist ja längst ausgelaufen. Ein Viertel der Kinder und Jugendlichen, die eine Deutschförderklasse besuchen, müssen ein Schuljahr wiederholen, auch wenn sie positive Noten haben. Der ohnehin umstrittene Deutsch-Zuteilungstest aber nicht ausreicht. Ab Herbst ändert sich das nun und die Kids können trotzdem aufsteigen. Auch die Pflicht für eine separate Deutschförderklasse an Schulen entfällt. Deutsch lernen soll auch im Klassenverband funktionieren. In Frankreich warnen die Behörden Wanderer davor, Wasser aus Gebirgsflüssen zu trinken. In den letzten Tagen sind in den Pyrenäen immer wieder Wanderer krank geworden, nachdem sie Wasser aus Bächen und Seen getrunken hatten. Sie mussten mit Hubschraubern in Spitäler geflogen werden. Auch scheinbar klares Wasser kann verunreinigt sein, heißt es nun etwa durch Fäkalien von Tieren.
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0: Schönen Mittwoch. Das ist Radio Rabella. Keine Sorge, wir werden nicht super romantisch, aber Sommer ist halt schon auch die Zeit, wo es leichter fällt, wieder mal auf ein Date zu gehen oder so. Aber nicht jedes ist dazu bestimmt, ein Date für die Ewigkeit zu werden. Wobei, vielleicht kommen viele Dates in die Geschichtsbücher, weil es gibt ja viele Fails. Wir wollen eure schrägsten, peinlichsten Geschichten beim Dating haben. Es ist 9.40 Uhr.
1: Und die Margot aus der Radio Rabella Community hat uns gerade geschrieben. Ja, auch ein sehr interessantes Date war das. Also der Kerl, schreibt sie, der hat so geflirtet und so gebaggert und er wollte mich beim ersten Date sofort küssen. Der Kellner hat es bemerkt und hat ihm dann das Bier über seinen Kopf geleert. Heute lacht sie drüber.
0: Ja, schau. Naja. Interessant wäre, ob er drüber lacht heute.
1: Er lacht nicht.
0: Aber der Kellner sehr, sehr aufmerksam. Ich hoffe, da hat es ein fettes Trinkgeld gegeben.
1: Wahnsinn.
0: Was tut sich denn sonst noch so bei den ersten Dates? Hören wir rein in die Community.
2: Wir waren spazieren und der hat einfach nichts gesprochen. Also das war ein Monolog, den ich da führen musste. Und wir waren aber recht lange unterwegs, weil wir quasi wieder zum Treffpunkt zurückkehren wollten. Und irgendwie ist es dann passiert, dass ich dann 2 Stunden durchgeredet habe. Und er hat vielleicht 3 Wörter in dieser Zeit gesagt.
0: Zart.
1: Ja, das ist wirklich zart.
0: Wobei, ich möchte ihn fast verteidigen. Vielleicht
1: Warum?
0: Ist er aus einer Beziehung gekommen, wo das genauso gewünscht war.
1: Dass er
0: nichts
1: redet.
0: Ja, genau.
1: Mhm.
0: Ich kenne solche Beziehungen.

0: Mir wird auch natürlich zu Unrecht nachgesagt, dass ich gerne rede und die anderen zu wenig zu Wort kommen.
1: Dir würde das nicht passieren.
0: Ja, habt ihr noch was? Gerne her damit per WhatsApp.
1: 0664 820 2000.
0: Der Schlag war, wir gönnen uns so einen leicht romantischen Sommersong.
1: Oh, schön, ja.
0: Gente di Mare. Da macht's gar nichts, wenn ihr 2 Stunden schweigt. Der Song ist super.

0: Der Sommer liegt faul in der Hängematte herum. Na, stimmt gar nicht. Der Sommer liegt faul auf einem pinken Sitzsack hier im Studio. Pascal Sommer, sag einmal Hallo wenigstens.
1: Hallo!
0: Ja, er bereitet sich vor in aller Chilligkeit. Und das ist gut so, bei euch soll es auch chillig weitergehen. Ab 10 mit ganz viel guter Musik.
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7: Im Studio Martina Steidl. Die Trockenheit wird für Österreichs Landwirte zu einem immer größeren Problem. Die AGES, die Agentur für Ernährungssicherheit, setzt deswegen auf eine Versuchsstation für klimafitte Pflanzen in Großnondorf in Niederösterreich. Auf 250.000 Hektar Ackerfläche wird hier getestet, welche Pflanzensorten mit Hitze und wenig Feuchtigkeit gut zurechtkommen. Das Polizeizentrum im umgebauten Hitler-Geburtshaus in Braunau startet heute seinen Betrieb, auch in der Hoffnung, dem Gebäude seine Anziehungskraft als mögliche Pilgerstätte für Rechtsextreme zu nehmen. Innenminister Karner und sein Staatssekretär Leichtfried eröffnen die neue Polizeistation. Seit 2016 ist das Haus leer gestanden. Eine Expertenkommission hatte empfohlen, es entweder für Verwaltungs- oder soziale Zwecke zu nutzen. Nach dem spektakulären Juwelenraub im Pariser Louvre vor 9 Monaten öffnet der betroffene Museumsteil wieder. Die Apollo-Galerie ist ab heute für Besucher freigegeben. Juwelen werden dort vorerst aber nicht mehr ausgestellt. Vergangenen Oktober hatten 4 Männer am helllichten Tag einen Teil der französischen Kronjuwelen erbeutet. Die mutmaßlichen Täter wurden zwar festgenommen, von der Beute fehlt aber nach wie vor jede Spur.
8: Richtig freundlich ist dieser Vormittag aktuell. Wir haben sehr viel Sonne und Temperaturen. Die sind auch recht freundlich, aber noch etwas frischer. In Linz 21 Grad, Wien hat 22 und bei euch in St. Pölten sogar nur 19 Grad. Oh, richtig kalt. Ab dem Nachmittag kommen dann einige dichtere Wolken dazu. Regen ist dann nicht ausgeschlossen, mit heute noch bis zu 27 Grad.
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8: Um 9:02 und da schauen wir nach Niederösterreich. A4 Richtung Wien zwischen Flughafen Wien-Schwechat und dem Knoten Schwechat im Baustellenbereich. Ein Unfall.

0: mit mehreren Fahrzeugen. Da sind auch mehrere Fahrstreifen aktuell gesperrt. Wir zählen auf eure Infos 0664 820 2000.
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0: Mit Pascal Sommer und jetzt einem Song, den es vielleicht niemals gegeben hätte. Ja? Für Bryan Adams war Heaven zu brav. Dann hat er sich trotzdem überreden lassen und das Gott sei Dank. Sonst hätten wir niemals diesen wunderschönen 80er gehabt. Heaven jetzt bei uns.

0: eure Pool Position im Sommer?
1: Also ich schnapp mal in Carlo meinen Hund und dann gehen wir mal gemeinsam zu einem Teich und da hauen wir sie dann ein in das kühle Nass.
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0: Ihr hört die Radio Rebella Sommerplaylist und gleich der Mann bei uns in der Playlist, der so das R sexy rollt.
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0: Boah, ich glaube, das muss ich mir nochmal anhören.
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0: Ja, Eros Ramazzotti gleich um kurz nach halb.
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0: Um punktgenau 10:30 und da schauen wir nach Niederösterreich. A4 Richtung Wien zwischen Flughafen Wien-Schwechat und dem Knoten Schwechat. Im Baustellenbereich Unfall mit mehreren Fahrzeugen. Da sind auch mehrere Fahrstreifen aktuell gesperrt. A1 Richtung St. Pölten zwischen Amstetten West und Amstetten Ost steht ein defektes Fahrzeug. Pannenstreifen und erster Fahrstreifen sind jeweils gesperrt. S1 Richtung Vösendorf zwischen Schwechat Süd und Rannersdorf aktuell gesperrt. Grund dafür hier ein Pannenfahrzeug. Wir zählen auf eure Infos 0664 820 2000.
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17: Im Studio Martina Steidl. Die Trockenheit wird für Österreichs Landwirte zu einem immer größeren Problem. Die AGES, die Agentur für Ernährungssicherheit, setzt deswegen auf eine Versuchsstation für klimafitte Pflanzen in Großnondorf in Niederösterreich. Auf 250.000 Hektar Ackerfläche wird hier getestet, welche Pflanzensorten mit Hitze und wenig Feuchtigkeit gut zurechtkommen. Das Polizeizentrum im umgebauten Hitler-Geburtshaus in Braunau startet heute seinen Betrieb, auch in der Hoffnung, dem Gebäude seine Anziehungskraft als mögliche Pilgerstätte für Rechtsextreme zu nehmen. Innenminister Karner und sein Staatssekretär Leichtfried eröffnen die neue Polizeistation. Seit 2016 ist das Haus leer gestanden. Eine Expertenkommission hatte empfohlen, es entweder für Verwaltungs- oder soziale Zwecke zu nutzen. Nach dem spektakulären Juwelenraube im Pariser Louvre vor 9 Monaten öffnet der betroffene Museumsteil wieder. Die Apollo-Galerie ist ab heute für Besucher freigegeben. Juwelen werden dort vorerst aber nicht mehr ausgestellt. Vergangenen Oktober hatten

0: Vier Männer am helllichten Tag einen Teil der französischen Kronjuwelen erbeutet. Die mutmaßlichen Täter wurden zwar festgenommen, von der Beute fehlt aber nach wie vor jede Spur.
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0: euch steht jetzt der wohlverdiente Urlaub an und da darf man dann wirklich gar nichts mehr vergessen. Schnell noch Gewand einpacken, die Kinder einpacken, den Partner. Es gibt aber mittlerweile so ein paar Dinge, die unser Leben erleichtern können bei diesen stressigen Packzeiten. Einige Apps. Bernhard, du hast dir das angeschaut. Was würdest du da so empfehlen, so urlaubsmäßig?
1: Zum Beispiel die App Packpoint, die erstellt dir die perfekte Packliste. Also da gibt es kein reicht eine Badehose oder wie viel Kleider soll ich mitnehmen. Ihr gebt es einfach an, wohin geht's, wie lange, wie ist das Wetter und ihr bekommt die perfekte Packliste. Das heißt, weniger nachdenken, dafür mehr Urlaub genießen.
0: Das heißt, diese App berechnet auch, wie viele Unterhosen ich brauche, je nach...
1: Ja, je nachdem, was du machst, genau.
0: Marokko 24 Unterhosen oder so zum Beispiel.
1: Genau, und am Meer wahrscheinlich weniger.
0: Und was, wenn ich mit einer Freundesgruppe unterwegs bin, einer zahlt das, der andere das, wie merkt man sich, wer wem was schuldet?
1: Da gibt es eine App mit neuen Buchstaben, die heißt Splitwise. Die rechnet aus, wer wem was schuldet. Das heißt, du brauchst keinen Tandy-Taschenrechner und die Freundschaft geht auch nicht zu Bruch.
0: Fantastisch. Danke, Bernhard. Und mit diesen coolen Apps wird euer Urlaub jetzt grandios.
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17: Im Studio Hannes Harp. In St. Kanzian am Klopainersee hat es heute früh in einem Müllwagen eine Explosion und dann eine Stichflamme gegeben, als ein Arbeiter die Müllpresse betätigt hat. Der Fahrer des Müllwagens hat den Wagen sofort bei einer nahegelegenen Wiese entladen, um Schaden am Fahrzeug zu verhindern. Auslöser dürfte eine falsch entsorgte Batterie oder ein Akku gewesen sein. Einmal mehr appellieren die heimischen Entsorger, Batterien, Akkus oder Geräte mit verbauten Batterien nie in den Müll, sondern in Sammelboxen oder bei Sammelzentren oder im Fachhandel abzugeben. Das Polizeizentrum im umgebauten Hitler-Geburtshaus in Braunau startet heute seinen Betrieb, auch in der Hoffnung, dem Gebäude seine Anziehungskraft als mögliche Pilgerstätte für Rechtsextreme zu nehmen. Innenminister Kahner und sein Staatssekretär Leichtfried eröffnen die neue Polizeistation. Seit 2016 ist das Haus leer gestanden. Eine Expertenkommission hatte empfohlen, es entweder für Verwaltungs- oder soziale Zwecke zu nutzen. Traumberuf Tierarzt. Dafür starten heute die Eignungstests an der WETMED-Uni Wien. Die Studienplätze sind sehr begehrt. Auch heuer haben sich wieder rund 1800 junge Menschen beworben für 223 freie Plätze. Die schriftlichen Tests für das Studium laufen heute und morgen.
18: Die Sonne macht ab jetzt Platz für dichtere Wolken. Am Nachmittag kann es dann vereinzelt auch regnen. Die aktuellen Temperaturen: St. Pölten 20 Grad, Linz 21 und Wien aktuell 22 Grad. Morgen am Donnerstag wilder Mix, Sonne und Wolken, dazu auch einige Regenschauer und nur mehr bis zu 25 Grad.

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0: Um gleich 11:03 und da starten wir in Niederösterreich. A1 Richtung St. Pölten zwischen Amstetten West und Amstetten Ost steht ein defektes Fahrzeug. Pannenstreifen und erster Fahrstreifen sind hier gesperrt. A4 Richtung Wien zwischen Fischerment und Knotenschwächert aktuell 2 Kilometer Stau. Und Oberösterreich A25 Richtung Wels zwischen dem ÖBB-Terminal und Wels Nord steht auch ein defektes Fahrzeug. Bitte hier unbedingt vorsichtig fahren. Wir zählen auf eure Infos. 0664 820 2000.
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0: Mit Pascal Sommer. Ich weiß, wir müssten eigentlich ja froh sein, dass es mal nicht so heiß ist, aber am Weg heute früh in den Sender war mir richtig kalt. Boah, ja, da war es eisig. Also da wäre sich locker eine Winterjacke ausgegangen. Auch jetzt weiterhin noch richtig frisch. Also ich glaube, ich mache mir mal so einen warmen, erfrischenden Tee.

0: freut mich sehr, dass ihr mit dabei seid. Das ist die Radio Rabella Sommer-Playlist und da wird es gleich textmäßig sehr anspruchsvoll. Schalala in the morning, schalala in the evening. Ne? Genialer Sommersong von den Venga Boys um kurz nach halb.
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0: Um 11:30 und da schauen wir nach Niederösterreich. A1 Richtung St. Pölten. Zwischen Amstetten West und Amstetten Ost steht ein defektes Fahrzeug. Pannenstreifen und erster Fahrstreifen sind hier weiterhin gesperrt. Und nach ganz kurz ins Burgenland. A4 Richtung Budapest zwischen Neusiedl und Weiden. Aktuell 4 Kilometer Stau. Grund dafür Aufräumarbeiten. Pannenstreifen und erster Fahrstreifen hier gesperrt. Wir zählen auf eure Infos. 0664 820 3000.
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13: Im Studio Hannes Harp. In St. Kanzian am Klopainersee hat es heute früh in einem Müllwagen eine Explosion und dann eine Stichflamme gegeben, als ein Arbeiter die Müllpresse betätigt hat. Der Fahrer des Müllwagens hat den Wagen sofort bei einer nahegelegenen Wiese entladen, um Schaden am Fahrzeug zu verhindern. Auslöser dürfte eine falsch entsorgte Batterie oder ein Akku gewesen sein. Einmal mehr appellieren die heimischen Entsorger, Batterien, Akkus oder Geräte mit verbauten Batterien nie in den Müll, sondern in Sammelboxen oder bei Sammelzentren oder im Fachhandel abzugeben. Das Polizeizentrum im umgebauten Hitler-Geburtshaus in Braunau startet heute seinen Betrieb. Auch in der Hoffnung, dem Gebäude seine Anziehungskraft als mögliche Pilgerstätte für Rechtsextreme zu nehmen. Innenminister Kahner und sein Staatssekretär Leichtfried eröffnen die neue Polizeistation. Seit 2016 ist das Haus leer gestanden. Eine Expertenkommission hatte empfohlen, es entweder für Verwaltungs- oder soziale Zwecke zu nutzen. Traumberuf Tierarzt. Dafür starten heute die Eignungstests an der WETMED-Uni Wien. Die Studienplätze sind sehr begehrt. Auch heuer haben sich wieder rund 1800 junge Menschen beworben für 223 freie Plätze. Die schriftlichen Tests für das Studium laufen heute und morgen.
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0: Um seinen Prinzen zu finden, muss man auch ein paar Frösche küssen. Und da sind einige Frösche unterwegs. Ja, die Rabella hier am Mittwochvormittag. Wie sieht das bei euch aus? Welche Windeln-Fails hattet ihr schon mal bei Dates? Welche Frösche waren da bei euch so dabei?
1: Das ist richtig komisch im Auto drin gesessen. Er hat sich immer so nach vorn gelernt und so, nicht einmal irgendwie im Rücksitz hinten und hat so das Lenkrad so komplett komisch gehalten und so, ja.
2: Ja, das war unangenehm. Ich bin in das Restaurant rein, da hat mich halt seine Frau an einem Tisch angelächelt, war ein Blind Date und ich habe mich einfach neben die hingesetzt. Im späteren Verlauf hat sich dann herausgestellt, dass das die falsche war.
3: Einer ist dann einfach aufgestanden und gesagt, der findet es ein bisschen scheiße und er ist gegangen.
0: Boah, okay.

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18: Im Studio Hannes Harp. Trotz heftiger Kritik, auch aus den eigenen Reihen, will der Wiener Wirtschaftskammerpräsident Walter Ruck weiter nicht gehen. Eine Abwahl von Ruck wäre theoretisch möglich, dafür müssten ihm aber 2/3 der Abgeordneten des Wirtschaftsparlaments der Wiener Wirtschaftskammer das Misstrauen aussprechen. Ruck soll verächtlich über Industrievertreter und auch Wirtschaftsminister Hartmannsdorfer gesprochen haben. In St. Kanzian am Club Heinersee hat es heute früh in einem Müllwagen eine Explosion und dann eine Stichflamme gegeben, als ein Arbeiter die Müllpresse betätigt hat. Auslöser dürfte eine falsch entsorgte Batterie oder ein Akku gewesen sein. Einmal mehr appellieren die heimischen Entsorger, Batterien, Akkus oder Geräte mit verbauten Batterien nie in den Müll zu werfen, sondern in Sammelboxen oder bei Sammelzentren sowie im Fachhandel abzugeben. Die Österreicherinnen und Österreicher können ab sofort über den Fluss des Jahres abstimmen. Eine Initiative vom WWF. Nominiert sind 9 Flüsse aus allen Bundesländern, ausgewählt nach dem ökologischen Zustand, ihrer Artenvielfalt und dem Schutzbedarf. Darunter der Lech als einer der letzten Tiroler Wildflüsse oder die Donau in Wien. Das Online-Voting läuft bis zum 1. September auf der Homepage des WWF.
19: Ja. Sommerlich schaut anders aus, muss man schon sagen. Das Wetter ist zwar okay, es ist zwar überall trocken, ja, aber wir sind weit entfernt von richtig schönem Badewetter. Wir haben einige Wolken, ein bisschen Sonne und es ist draußen richtig, richtig frisch. Aktuell in Wien bei euch 23 Grad, in Wiener Neustadt haben wir 22 und in Wels aktuell 21 Grad. Ab dem Nachmittag werden die Wolken dann noch dichter. Da kann es dann auch immer wieder ein paar Regenspritzer geben, mit heute noch bis zu 27 Grad. Morgen am Donnerstag dann wilder Mix, Sonne und Wolken, dazu auch einige Regenschauer und bis zu 25 Grad. Der kälteste Tag der Woche wird das.
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19: Um 12:03 und da starten wir in Niederösterreich A1 Richtung St. Pölten zwischen Amstetten West und Amstetten Horst. Steht ein defektes Fahrzeug. Dann geht's weiter nach Wien aktuell. Hier gibt's Stau auf der Grünbergstraße stadteinwärts wegen der Baustelle bei der Schönbrunner Brücke. Und Burgenland A4 Richtung Budapest zwischen Neusiedl und Weiden

0: Stadtteil 4 Kilometer Stau, Grund dafür Aufräumarbeiten eines vergangenen Unfalls. Wir zählen auf eure Infos 0664 820 2000.
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0: Mit Pascal Sommer und da bewegen wir uns jetzt ganz smooth im Moonwalk Richtung Mittagspause. Wer will noch mitkommen? Okay, dann nehmen wir die

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0: Sie ist die Frau, die ein Autotune-Dauerabo hat. Cher liebt irgendwie diesen Filter, der über ihre Stimme drüber liegt. Believe gibt's gleich. Nicht weggehen.
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11: Um kurz vor halb zwölf und da schauen wir, schon eine Stunde später. Wir schauen nach Wien, da gibt es aktuell Stau auf der Grünbergstraße stadteinwärts wegen der Baustelle bei der Schönbrunner Brücke. Wir zählen auf eure Infos 0664 820 2000.
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12: Im Studio Hannes Raab. Trotz heftiger Kritik, auch aus den eigenen Reihen, will der Wiener Wirtschaftskammerpräsident Walter Ruck weiter nicht gehen. Eine Abwahl von Ruck wäre theoretisch möglich, dafür müssten ihm aber 2/3 der Abgeordneten des Wirtschaftsparlaments der Wiener Wirtschaftskammer das Misstrauen aussprechen. Ruck soll verächtlich über Industrievertreter und auch Wirtschaftsminister Hartmannsdorfer gesprochen haben. In St. Kanzian am Club Heinersee hat es heute früh in einem Müllwagen eine Explosion und dann eine Stichflamme gegeben, als ein Arbeiter die Müllpresse betätigt hat. Auslöser dürfte eine falsch entsorgte Batterie oder ein Akku gewesen sein. Einmal mehr appellieren die heimischen Entsorger, Batterien, Akkus oder Geräte mit verbauten Batterien nie in den Müll zu werfen, sondern in Sammelboxen oder bei Sammelzentren sowie im Fachhandel abzugeben. Die Österreicherinnen und Österreicher können ab sofort über den Fluss des Jahres abstimmen. Eine Initiative vom WWF. Nominiert sind 9 Flüsse aus allen Bundesländern, ausgewählt nach dem ökologischen Zustand, ihrer Artenvielfalt und dem Schutzbedarf. Darunter der Lech als einer der letzten Tiroler Wildflüsse oder die Donau in Wien. Das Online-Voting läuft bis zum 1. September auf der Homepage des WWF.
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0: dieses Horrorgeräusch wird in Zukunft weniger.
1: Hier kommt ein Wow-Moment.
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0: Die gemeine Hausgelse, ja, so heißt sie wirklich, die ist in Österreich am verbreitetsten. Die gibt es immer seltener, weil durch den Klimawandel wird es natürlich immer wärmer und auch aufgrund der extremen Temperaturschwankungen tut sich die Gelse einfach sichtlich schwer, ja, und wird weniger in der heimischen Landschaft. Muss ich ehrlich sagen, das freut mich leider schon ein bisschen, weil mein Schlafzimmer, das teile ich halt gern mit meinem Schatzi, aber nicht so gern mit einer Gelse.

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5: Im Studio Hannes Harp. Klebetattoos für Kinder enthalten giftige Stoffe. Das hat ein Test von Greenpeace und der Arbeiterkammer Oberösterreich ergeben. 13 von 15 geprüften Produkten sind demnach nicht empfehlenswert. Sie enthalten hormonell wirksame Weichmacher, Schwermetalle wie Blei und Nickel und Ewigkeitschemikalien. Das Gesundheitsministerium nimmt die Untersuchung ernst und lässt die Ergebnisse prüfen. Der Kärntner Polizei ist es gelungen, einen der sogenannten Trainsurfer auf der Choralmstrecke von vergangenem Wochenende auszuforschen. Die Polizei hat einen 19-jährigen Wiener befragt. Mit Zeugenaussagen und Videomaterial aus dem Choralmtunnel sollen weitere Jugendliche ausgeforscht werden. Ihnen droht eine Anzeige und dass sie den stundenlangen Einsatz zahlen müssen. Die Jugendlichen sollen teils am Dach eines Zugs Richtung Graz mitgefahren sein. Der deutsche Autobauer Volkswagen will in China bei autonom fahrenden Autos aufholen. Im kommenden Jahr will VW dort erste Modelle verkaufen, die unter bestimmten Bedingungen selbst fahren. VW investiert dafür stark in künstliche Intelligenz, um die Entwicklung solcher Systeme zu beschleunigen, heißt es.
6: Einige Wolken sind gerade unterwegs, nur bei euch in Oberösterreich gibt es jetzt noch am meisten Sonne. Die aktuellen Temperaturen: Wien 25 Grad, bei euch in Steyr 23 und Krems hat auch aktuell 23 Grad. Ab dem späteren Nachmittag kommen dann mehr dichte Wolken dazu, da kann es auch vereinzelt regnen mit bis zu 27 Grad. Morgen am Donnerstag nichts Besonderes, da gibt es einen wilden Mix Sonne und Wolken, dazu noch einige Regenschauer und nochmal bis zu 25 Grad, das wird der kälteste Tag der Woche.
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6: Um gleich 1:02, und da schauen wir nach Oberösterreich. A9 Richtung St. Michael zwischen Inzersdorf und Klaus. Der Trettertunnel ist aktuell gesperrt, da ist nämlich die Höhenkontrolle ausgelöst worden. Und Burgenland A4 Richtung Budapest zwischen Neusiedl und Weiden. Aktuell noch 4 Kilometer Stau. Grund dafür die Aufräumarbeiten nach einem Unfall. Wir zählen auf eure Infos. 0664 820 2000.
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6: Mit Pascal Sommer. Was haben wir und Ameisen gemeinsam? Naja, beide können süchtig nach Koffein sein. Also falls es bei euch schon der 4. oder 5. Kaffee gerade ist, keine Sorge, ihr seid nicht koffeinsüchtig, sondern vielleicht nur eine Ameise.

0: Das ist eure 80er, 90er Playlist mit der Extraportion Wow auf Radio Rappella. Und gleich Don't Talk, Just Kiss. Eigentlich ja ein schönes Motto. Außer ihr seid gerade in einem wichtigen Geschäftsmeeting. Dann würde ich ihr reden und nicht küssen. Right Side Fright, gleich um kurz nach halb.
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8: Um 13.30 Uhr und da schauen wir nach Oberösterreich. Auf die A9 Richtung Graz bei Intersdorf ist der Tretertunnel gesperrt. Ein LKW hat da die Höhenkontrolle ausgelöst. Ausweichen geht's da über die B138. Und dann gibt's noch Stop and Go, nämlich auf der Grünbergstraße statt auswärts. Grund dafür ist eine Baustelle bei der Schönbrunner Brücke. Wir zählen auf eure Infos 0664 820 1000.
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10: Im Studio Hannes Harp. Klebetattoos für Kinder enthalten giftige Stoffe. Das hat ein Test von Greenpeace und der Arbeiterkammer Oberösterreich ergeben. 13 von 15 geprüften Produkten sind demnach nicht empfehlenswert. Sie enthalten hormonell wirksame Weichmacher, Schwermetalle wie Blei und Nickel und Ewigkeitschemikalien. Das Gesundheitsministerium nimmt die Untersuchung ernst und lässt die Ergebnisse prüfen. Der Kärntner Polizei ist es gelungen, einen der sogenannten Trainsurfer auf der Choralmstrecke von vergangenem Wochenende auszuforschen. Die Polizei hat einen 19-jährigen Wiener befragt. Mit Zeugenaussagen und Videomaterial aus dem Choralmtunnel sollen weitere Jugendliche ausgeforscht werden. Ihnen droht eine Anzeige und dass sie den stundenlangen Einsatz zahlen müssen. Die Jugendlichen sollen teils am Dach eines Zugs Richtung Graz mitgefahren sein. Der deutsche Autobauer Volkswagen will in China bei autonom fahrenden Autos aufholen. Im kommenden Jahr will VW dort erste Modelle verkaufen, die unter bestimmten Bedingungen selbst fahren. VW investiert dafür stark in künstliche Intelligenz, um die Entwicklung solcher Systeme zu beschleunigen, heißt es.
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0: Wir alle kennen diese Gepflogenheiten im Flugzeug. Man sollte eher nicht klatschen, man soll die Blende hochgeben, das Tischchen hochklappen. Da wissen wir auch, wieso das alles so ist. Aber warum darf man eigentlich nach der Landung nicht auf die Toilette gehen? Das checken wir jetzt ab.
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0: Bernhard Grebitz bei mir im Studio, du bist der Sommerchecker und hast jetzt auch die Flugzeuge abgecheckt. Warum dürfen wir nicht aufs Klo gehen, wenn wir gelandet sind?
2: Der Grund ist natürlich, wie könnte es anders sein, die Sicherheit. Im Landeanflug und bei Turbulenzen kann das Flugzeug plötzlich absacken. Wer dann ungesichert im engen Toilettenbereich steht, riskiert halt herumgeschleudert zu werden. Mhm. Und noch was, auch wenn das Flugzeug schon am Boden ist, dürfen Passagiere nicht direkt aufs Klo sprinten. Solange jemand das stille Örtchen blockiert, darf das Flugzeug nicht weiterrollen und somit auch nicht andocken. Heißt für alle Reisenden, wir sind nur so stark wie die schwächste Blase an Bord. Die kann die Ankunft im Urlaubsparadies ordentlich hinauszögern.
0: Ja, total, aber was ist, wenn man dringend Lulu muss?
2: Was gibt's denn da für Tricks, an irgendwas anderes denken?
0: Zum Beispiel sich am Wasser fallen.
2: Das hört man. Ja, genau.
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11: Im Studio Hannes Haab. Die Polizei hat einen der drei Trainsurfer von vergangenem Wochenende auf der Choralmstrecke ausgeforscht. Der 19-jährige Wiener und zwei weitere sollen auf einen Zug geklettert sein, der am Ende im Choralmtunnel halten musste. Ein anonymer Hinweis hat die Polizei auf die Spur gebracht. Mit Bildern aus dem Tunnel und weiteren Zeugenaussagen sucht die Polizei nach den beiden weiteren Trainsurfern. Der 19-jährige wird angezeigt, er soll den Einsatz zahlen. Auch den ÖBB soll ein Schaden von mehreren tausend Euro entstanden sein. Ein Jäger im Salzburger Prongau hat Mitte des Vormonats auf einen Rehbock geschossen, dabei aber knapp eine Frau auf einer Terrasse verfehlt. Die Kugel aus dem Gewehr soll neben der Frau gelandet sein, sagt die Polizei. Die Beamten sind noch dabei, Spuren zu sichern und Menschen zu befragen. Der Jäger hat ein vorläufiges Waffenverbot bekommen, auch die Jägerschaft selbst prüft den Fall. Klebetattoos für Kinder enthalten giftige Stoffe. Das hat ein Test von Greenpeace und der Arbeiterkammer Oberösterreich ergeben. 13 von 15 geprüften Produkten sind demnach nicht empfehlenswert. Sie enthalten hormonell wirksame Weichmacher, Schwermetalle wie Blei und Nickel und Ewigkeitschemikalien. Das Gesundheitsministerium nimmt die Untersuchung ernst und lässt die Ergebnisse prüfen.
12: Der heutige Vormittag war echt tippitoppi, da hatten wir einiges an Sonne, aber mittlerweile, ja, da sind viele Wolken unterwegs. Die aktuellen Temperaturen heute wirklich frisch, zum Beispiel bei euch in Wien 24 Grad, Wien Neustadt aktuell 23 und auch Linz hat aktuell 23 Grad. Ab dem späteren Nachmittag werden die Wolken dann noch dichter, da kann es auch vereinzelt ein paar Regenschauer geben, mit heute maximal 27 Grad noch. Morgen am Donnerstag auch nichts Besonderes, da haben wir einen wilden Mix aus Sonne, Wolken und Regenschauern und morgen auch noch ein Stückchen kühler, maximal 25 Grad. Das ist auch dann wahrscheinlich der kälteste Tag der Woche.
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12: Um 2:03 und da sind wir schon wieder vorbei, weil ihr habt gerade nämlich freie Fahrt. Alles paletti. Wir sehen auf eure Infos 0664 820 2000.
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12: Mit Pascal Sommer und bei diesem 80er hier bleibt wirklich niemand still sitzen. Ich verordne euch jetzt ein zwischenzeitliches wildes Abschaken im Büro. Elton John.

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2: Also, ich finde, das schönste Geräusch im Sommer ist, wenn man ein Glas trinkt und da sind Eiswürfel drinnen und dann läutet man mit den Eiswürfeln so am Glasrand entlang. Das ist das schönste Geräusch im Sommer.

0: Ihr hört Radio Rebellion, gleich mit super entspanntem Sound aus den 90ern von Jack Reddix, No Matter, um kurz nach 2:30.
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6: Um 14:30 und da schauen wir ganz kurz nach Wien. Auf der Grünbergstraße gibt's Stop and Go statt einwärts wegen der Baustelle bei der Schönbrunner Brücke. Wir zählen auf eure Infos. 0664 820 2000.
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7: Im Studio Hannes Haab. Die Polizei hat einen der drei Trainsurfer von vergangenem Wochenende auf der Choralmstrecke ausgeforscht. Der 19-jährige Wiener und zwei weitere sollen auf einen Zug geklettert sein, der am Ende im Choralmtunnel halten musste. Ein anonymer Hinweis hat die Polizei auf die Spur gebracht. Mit Bildern aus dem Tunnel und weiteren Zeugenaussagen sucht die Polizei nach den beiden weiteren Trainsurfern. Der 19-jährige wird angezeigt, er soll den Einsatz zahlen. Auch den ÖBB soll ein Schaden von mehreren tausend Euro entstanden sein. Ein Jäger im Salzburger Pongau hat Mitte des Vormonats auf einen Rehbock geschossen, dabei aber knapp eine Frau auf einer Terrasse verfehlt. Die Kugel aus dem Gewehr soll neben der Frau gelandet sein, sagt die Polizei. Die Beamten sind noch dabei, Spuren zu sichern und Menschen zu befragen. Der Jäger hat ein vorläufiges Waffenverbot bekommen. Auch die Jägerschaft selbst prüft den Fall. Klebetattoos für Kinder enthalten giftige Stoffe. Das hat ein Test von Greenpeace und der Arbeiterkammer Oberösterreich ergeben. 13 von 15 geprüften Produkten sind demnach nicht empfehlenswert. Sie enthalten hormonell wirksame Weichmacher, Schwermetalle wie Blei und Nickel und Ewigkeitschemikalien. Das Gesundheitsministerium nimmt die Untersuchung ernst und lässt die Ergebnisse prüfen.
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0: die Radio Rebella Sommer Playlist am Mittwochnachmittag mit Pascal Sommer. Und ich habe gerade auf Instagram gesehen, im Bayernpark, einem großen Freizeitpark, werden erwachsene Erschrecker gesucht. Also, wir gehen das mal durch. Luisa Gold bei mir schon im Studio. Hello.
1: Oh Gott.
0: Also, man muss unter anderem unbescholten sein. Das sind wir beide, oder?
1: Ja.
0: Und dann muss man halt noch on top gern jemanden erschrecken mögen. Also, und können auch. Kannst du das?
1: Ich würde schon sagen, dass ich es kann. Ich habe heute schon einen lieben Arbeitskollegen erschreckt, der ist schon fast umgefallen.
0: Gut so.
1: Aber ich würde mich halt dann so schrecken, dass mich die erschrecken. Ich werde halt sowas von
0: Ach so,
1: nicht
0: gern. Das selber.
1: Ja, dass sie so rausschreien aus dem Fahrgeschäft so, und ich dann komplett umfall.
0: Meinst du auch so?
1: Ja. Oh Gott, bitte, was kann
0: ich? Ich habe jetzt den Luisa erschrocken. Also man sieht richtig.
1: Das hat mich.
0: Witzig, oder?
1: Nein, also nein, bitte nicht. Ich habe doch gesagt, bitte wehe, du erschreckst mich jetzt. Und du hast es getan.
0: Ich habe es getan, on air. Eine absolute Frechheit.
1: Wirklich.
0: Ganz und gar nicht gruselig wird es jetzt gleich. Es wird nämlich fantastisch. Wow, der Nachmittag mit Luisa Gold ab 5.

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3: Im Studio Hannes Harp. Immer mehr Bauernhöfe setzen auf Direktvermarktung, also auf Abhofverkauf, Selbstbedienung oder eigene Online-Shops. Landwirtschaftskammerpräsident Josef Moosbrugger sagt heute, 2/3 der Direktvermarkter sichern damit den Fortbestand ihres Betriebs. Außerdem entsteht auf den Höfen im Schnitt fast ein zusätzlicher Arbeitsplatz. Mehr als die Hälfte will weiter investieren. Für Moosbrugger ein klares Zeichen, dass die Betriebe an die Zukunft dieser Sparte glauben. Die Polizei hat einen der 3 Trainsurfer von vergangenem Wochenende auf der Choralmstrecke ausgeforscht. Der 19-jährige Wiener und 2 weitere sollen auf einen Zug geklettert sein, der am Ende im Choralmtunnel halten musste. Ein anonymer Hinweis hat die Polizei auf die Spur gebracht. Mit Bildern aus dem Tunnel und weiteren Zeugenaussagen sucht die Polizei nach den 2 weiteren Trainsurfern. Der 19-jährige wird angezeigt, er soll den Einsatz zahlen. Auch den ÖBB soll ein Schaden von mehreren 1.000 Euro entstanden sein. In Frankreich warnen die Behörden Wanderer davor, Wasser aus Gebirgsflüssen zu trinken. Hintergrund ist, dass in den letzten Tagen in den Pyrenäen immer wieder Wanderer krank geworden sind. Nachdem sie Wasser aus Bächen und Seen getrunken hatten, mussten sie mit Hubschraubern in Spitäler geflogen werden. Die Behörden klären nun auf, dass auch scheinbar klares Wasser verunreinigt sein kann, etwa durch Fäkalien von Tieren.
4: Das Wetter ist heute einen Sprung ins Casino gegangen und spielt ein bisschen Roulette mit uns. Sonne oder Regen? Beides kann jetzt am Nachmittag der Fall sein. In Wels bei euch hat es 24 Grad, in Lilienfeld sind es 21 Grad und in Wien 25 Grad. Der morgige Donnerstag wird der kühlste Tag der Woche. Maximal 24 Grad sind da drin, inklusive Sonne, Wolken und dazu auch einige Regenschauer.
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4: Um 2:02 und wir schauen direkt nach Niederösterreich. Vorsicht bitte auf der A1 Richtung Wien zwischen Böheimkirchen und St. Christophen. Da ist ein Unfall mit mehreren Fahrzeugen passiert und mehrere Fahrstreifen sind gesperrt. Wir zählen auf eure Infos 0664 820 2000.
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4: Mit mir Luisa Gold und so wie er heute ist der Tag, so mag ich ihn richtig gern. So halbwegs schönes Wetter, angenehme Temperaturen, dazu die Radio Arabella Sommer Playlist. Hört sich eigentlich nach dem perfekten Arbeitstag im Sommer an. Und ABC aus den 80ern, die sind jetzt auch mit dabei mit The Look of Love. Schönen Nachmittag.

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1: Bolge. Schön. Das Buch lesen, am See liegen und essen. Oder esse ich erst. Ja.
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0: Jetzt schicke ich euch dann die Blumenwiese durch die Radioboxen durch. Ace of Base mit Life is a Flower. Gleich auf Radio Arabella.
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4: Es ist 3:30 und wir schauen gemeinsam auf die Straßen nach Niederösterreich. Auf die A1 bitte Vorsicht Richtung Wien zwischen Böheim, Kirchen und St. Christophen. Da hat es einen Unfall mit mehreren Fahrzeugen gegeben. Mehrere Fahrstreifen sind da gesperrt und es gibt schon ordentlich Stau. Und auf der Pressburger Straße B9 im Gemeindegebiet von Petronell Carnuntum ist eine Totalsperre derzeit wegen Bergungsarbeiten. In beiden Richtungen, die dauert noch ungefähr 30 Minuten. Und auf der Südautobahn Richtung Graz zwischen Leobersdorf und Wöllersdorf liegen Teile auf der Fahrbahn. Dann schauen wir noch nach Oberösterreich. Auf die A7 Richtung Freistadt zwischen der Vöst und der Prinz-Eugen-Straße liegt Ladegut auf der Fahrbahn. Und in Wien dauert es länger auf der Südosttangente Richtung Kagran zwischen Favoriten und dem Knoten Prater. Wir zählen auf eure Infos 0664 820 2000.
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5: Im Studio Hannes Harp. Immer mehr Bauernhöfe setzen auf Direktvermarktung, also auf Abrufverkauf, Selbstbedienung oder eigene Online-Shops. Landwirtschaftskammerpräsident Josef Moosbrugger sagt heute, 2/3 der Direktvermarkter sichern damit den Fortbestand ihres Betriebs. Außerdem entsteht auf den Höfen im Schnitt fast ein zusätzlicher Arbeitsplatz. Mehr als die Hälfte will weiter investieren. Für Moosbrugger ein klares Zeichen, dass die Betriebe an die Zukunft dieser Sparte glauben. Die Polizei hat einen der 3 Trainsurfer von vergangenem Wochenende auf der Choralmstrecke ausgeforscht. Der 19-jährige Wiener und 2 weitere sollen auf einen Zug geklettert sein, der am Ende im Choralmtunnel halten musste. Ein anonymer Hinweis hat die Polizei auf die Spur gebracht. Mit Bildern aus dem Tunnel und weiteren Zeugenaussagen sucht die Polizei nach den beiden weiteren Trainsurfern. Der 19-jährige wird angezeigt, er soll den Einsatz zahlen. Auch den ÖBB soll ein Schaden von mehreren tausend Euro entstanden sein. In Frankreich warnen die Behörden Wanderer davor, Wasser aus Gebirgsflüssen zu trinken. Hintergrund ist, dass in den letzten Tagen in den Pyrenäen immer wieder Wanderer krank geworden sind. Nachdem sie Wasser aus Bächen und Seen getrunken hatten, mussten sie mit Hubschraubern in Spitäler geflogen werden. Die Behörden klären nun auf, dass auch scheinbar klares Wasser verunreinigt sein kann, etwa durch Fäkalien von Tieren.
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schlechte Nachrichten für alle, die im Urlaub den Sportmodus auf nächste Woche verschieben. Radio Arabella hier bei euch. Wenn wir im Urlaub nämlich wirklich nur auf der Liege liegen,

und uns vom Frühstück direkt zum Pool und wieder zurückbewegen, dann bauen wir tatsächlich ordentlich Muskeln ab und zwar schneller als uns lieb ist. Schon nach ein, zwei Wochen geht's los. Dabei reicht oft schon wirklich ein kleiner Spaziergang, eine kleine Wanderung oder eine Runde Schwimmen, damit die Muskeln nicht komplett auf Urlaub gehen. Na super, dann muss ich beim Frühstück noch drei extra Runden machen, dass ich meine 10.000 Schritte reinkriege. Oder

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18: Mit Hannes Haab. Die sogenannte Auszeit-WG für straffällige minderjährige Intensivtäter in Wien-Simmering hat nun gestartet. Vor rund einer Woche sei ein 13-jähriger Bub eingezogen, heißt es aus dem Büro der Wiener Vizebürgermeisterin. Der Bub ist nun in der Auszeit-WG, weil sich sein Verhalten trotz Orientierungshilfe nicht verbessert hat, heißt es. Auch die Regierung will das Problem angehen und bis Herbst hier liefern, sagt Justizministerin Anna Sporer.
19: Natürlich ist es ein ernstes Phänomen, dass die Straftäter immer jünger werden, auch Unmündige

0: Straftaten begehen und wir wollen dem begegnen mit einer neuen gesetzlichen Grundlage, wo wir aber auf erzieherische Weise die Kinder in die Obhut des Staates nehmen und aber auch aus ihren schädlichen Milieus heraushalten, damit sie ein besseres Leben in Zukunft ohne Straftaten führen können.
1: Der bisherige Aufenthalt des Buben verlaufe derzeit nach Plan. Ein weiterer Bewohner soll in Kürze folgen. Kritik kommt heute von den Wiener Grünen. 6 Wochen in der Auszeit-WG seien zu kurz. Im Kampf gegen sexuellen Kindesmissbrauch sollen Messenger-Dienste in der EU bald wieder in privaten Chats nach Hinweisen suchen dürfen. Vertreter der Mitgliedsländer haben sich heute auf eine befristete Ausnahme der EU-Datenschutzregeln geeinigt. Davor hat das EU-Parlament bereits für das Vorhaben gestimmt. Die Regeln betreffen etwa Outlook bei Microsoft oder Instagram bei Meta. Verschlüsselte Nachrichten bei WhatsApp, Signal und Co. dagegen nicht. Beim schweren Waldbrand in der spanischen Provinz Guadalajara sind inzwischen rund 32.000 Hektar Land verbrannt. Es ist damit einer der größten Brände Spaniens. Die Feuerwehrleute sind vorsichtig optimistisch, das Feuer in den Griff zu bekommen. Der für morgen angekündigte Wind könnte die Lage aber erneut schwieriger machen. Dennoch durften die Bewohner von 5 der geräumten Ortschaften wieder nach Hause. Immer mehr Bauernhöfe setzen auf Direktvermarktung, also auf Abhofverkauf, Selbstbedienung oder eigene Online-Shops. Landwirtschaftskammerpräsident Josef Moosbrugger sagt heute, 2 Drittel der Direktvermarkter sichern damit den Fortbestand ihres Betriebs. Außerdem entsteht auf den Höfen im Schnitt fast ein zusätzlicher Arbeitsplatz. Mehr als die Hälfte will weiter investieren. Für Moosbrugger ein klares Zeichen, dass die Betriebe an die Zukunft dieser Sparte glauben.
2: Sehr angenehme Temperaturen jetzt noch, um die Zeit, um vielleicht mit den Arbeitskollegen noch gar auf einen Afterwork-Drink zu gehen. Hallo nach Linz, da hat es 24 Grad, auch in St. Pölten sind es 24 Grad und in Wien 26 Grad. Heute bleibt es noch vorübergehend trocken, erst in den Abend- und Nachtstunden kann es dann da ein bisschen regnen. Und dann schauen wir noch auf den morgigen Donnerstag, das wird der kühlste Tag der Woche, maximal 24 Grad sind da drin, inklusive Sonne, Wolken und dazu auch einige Regenschauer.
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2: Um 16.03 Uhr und wir schauen direkt nach Niederösterreich. Bitte Vorsicht auf der A1 Richtung Salzburg zwischen Losdorf und Melk. Da liegen Teile auf der Fahrbahn. Dann geht's ab nach Oberösterreich auf die Pyrn-Autobahn Richtung Voralpenkreuz zwischen Windischgarsten und St. Pankratz. Es ist ein Unfall passiert. Der erste Fahrstreifen ist hier gesperrt. Und auf der Mühlkreis-Autobahn Richtung Freistadt zwischen der Wiener Straße und der Industriezeile ist Öl auf der Fahrbahn. Bitte Vorsicht hier. Dann schauen wir noch nach Wien auf die Südosttangente Richtung Kagran zwischen dem Knoten Inzersdorf und Handelskei, dauert es ein bisschen länger. Und Richtung Inzersdorf zwischen Stadtlau und dem Knoten Prater braucht ihr auch länger. Wir zählen auf eure Infos 0664 820 2000.
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2: Seit 3 Tagen ist die Fußball-WM schon wieder vorbei. Ein Ding werde ich mir aber mitnehmen, die Hydration Break. Finde ich irgendwie so ein cooles Wort. Also jetzt mal während diesem 90er von Natalie Imbruglia eine bewusste Trinkpause einlegen. Da habt ihr jetzt 3 Minuten 55 Zeit. Luisa Gold bin ich. Schönen Nachmittag euch.

Ihr seid gefühlt nur mehr der einzige Mensch im Büro und ihr merkt es auch bei euch. Lässt die Arbeitsmotivation so schleichend nach? Dann habe ich jetzt mal gar für euch ein Ticket nach Frankreich gebucht. 4 Minuten 46 gibt es jetzt für euch aus den 80ern mit Ella auf Radio Arabella.

0: Einmal bitte Milli Vanilli zum Mitnehmen. Gibt's gleich für euch nach eurem Wetter- und Verkehrsupdate auf Verkehr- und Nachrichtenupdate auf Radio Arabella ist erst halb.
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0: Um 16:30 und wir schauen direkt nach Niederösterreich auf die A1 Richtung Salzburg zwischen Losdorf und Melk. Da liegen Teile auf der Fahrbahn. Bitte vorsichtig hier fahren. Dann schauen wir noch auf die Wiener Außenring Autobahn. Da staut es Richtung

0: Steinhäusl zwischen dem Knoten Vösendorf und Brunn am Gebirge. Dann machen wir noch einen Abstecher nach Oberösterreich auf die Mühlkreisautobahn. Da ist Öl auf der Fahrbahn und zwar Richtung Freistadt zwischen der Wiener Straße und der Industriezeile. Und in Wien braucht ihr länger derzeit auf der Südosttangente Richtung Kagran zwischen dem Knoten Inzersdorf und Handelskee und Richtung Inzersdorf zwischen Stadtlau und dem Knoten Prater. Und auf der Ostautobahn Richtung Wien zwischen der Wien-Niederösterreichischen Landesgrenze und der Fahrverbindung Raststation Simmering gibt es auch Stau. Wir zählen auf eure Infos 0664 820 2000.
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3: Im Studio Hannes Haab. Die sogenannte Auszeit-WG für straffällige minderjährige Intensivtäter in Wien-Simmering hat nun gestartet. Vor rund einer Woche sei ein 13-jähriger Bub eingezogen, heißt es aus dem Büro der Wiener Vizebürgermeisterin. Der Bub ist nun in der Auszeit-WG, weil sich sein Verhalten trotz Orientierungshilfe nicht verbessert hat, heißt es. Der bisherige Aufenthalt verlaufe derzeit nach Plan. Ein weiterer Bewohner soll in Kürze folgen. Im Kampf gegen sexuellen Kindesmissbrauch sollen Messenger-Dienste in der EU bald wieder in privaten Chats nach Hinweisen suchen dürfen. Vertreter der Mitgliedsländer haben sich heute auf eine befristete Ausnahme der EU-Datenschutzregeln geeinigt. Davor hat das EU-Parlament bereits für das Vorhaben gestimmt. Die Regeln betreffen etwa Outlook bei Microsoft oder Instagram bei Meta, verschlüsselte Nachrichten bei WhatsApp, Signal und Co. dagegen nicht. Immer mehr Bauernhöfe setzen auf Direktvermarktung, also auf Abrufverkauf, Selbstbedienung oder eigene Online-Shops. Landwirtschaftskammerpräsident Josef Moosbrugger sagt heute, zwei Drittel der Direktvermarkter sichern damit den Fortbestand ihres Betriebs. Außerdem entsteht auf den Höfen im Schnitt fast ein zusätzlicher Arbeitsplatz. Mehr als die Hälfte will weiter investieren. Für Moosbrugger ein klares Zeichen, dass die Betriebe an die Zukunft dieser Sparte glauben.
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0: Es ist wieder soweit. Ich verschönere wieder euren Nachmittag jetzt bei uns auf Radio Arabella.
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0: Die Birgit ist jetzt bei mir in der Leitung. Du quizst mit mir heute um 2 Tickets für Beat It Da Da Da, eine 80er Musikrevue für die Sommerspiele Make.
2: Ja.
0: Du bist bereit?
2: Ich bin bereit, hoffentlich.
0: Du weißt, was du tun musst.
2: Herausfinden, welche Schlagzeile falsch ist.
0: Perfekt, das ist richtig, genau.
2: Mhm.
0: Nummer 1. Fisolendiebstahl in Niederösterreich. Unbekannte räumten ein ganzes Feld leer. Nummer 2. Wegen Lärmbelästigung wird überlegt, die A1 in schwachen Reisemonaten zu sperren. Und Nummer 3. Ab heute gilt in Frankreich ein Social-Media-Verbot für unter 15-Jährige.
2: Also das muss eindeutig 2 sein.
0: Da bist du dir sicher?
2: Die Autobahn sperren. Das kann ich mir nicht vorstellen.
0: Du wohnst in St. Pölten, oder?
2: Genau, ja.
0: Hört man da die Autobahn oft?
2: Bei mir nicht, nein. Ich bin im Norden, da hört man es nicht.
0: Okay, dann locken wir das ein. Das ist richtig, liebe Birgit. Gratuliere dir.
2: Da war ich fast ein bisschen nervös. Sehr gut.
0: Ja. Ich habe es ein bisschen spannend gemacht. Ja, also du bist bei den Sommerspielen im Make dabei.
2: Juhu. Vielen, vielen Dank. Ich freue mich.
0: Super. Wunderschönen Mittwoch noch. Baba. Tschüss.
2: Danke, ebenfalls.
0: Dankeschön. Und nicht traurig sein, ihr habt natürlich auch die Möglichkeit, bald beim Fake News Quiz mitzuspielen. Nämlich zum Beispiel gleich morgen mit mir. Meldet euch an arabella.at.
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19: Mit Hannes Harp. Das Hitler-Geburtshaus in Braunau ist seit heute offiziell ein Polizeizentrum. Das soll dem Gebäude auch die Anziehungskraft auf mögliche rechtsextreme Pilger nehmen. Dass Rechtsextremismus in Österreich im Aufwand ist, dafür gibt es Hinweise, sagt uns Bernhard Weidinger vom Dokumentationsarchiv des österreichischen Widerstands.
8: Also wir sehen in den letzten Jahren schon Wachstumstendenzen auf verschiedenen Ebenen, also weniger bei Mobilisierungen auf der Straße, aber sehr wohl in den sozialen Medien, natürlich auch bei den Tathandlungen, also im Bereich der rechtsextremistischen Kriminalität.
19: Die Bandbreite ist groß, was die ideologische Ausrichtung und die Organisationsform betrifft, sagt Weidinger und nennt etwa die neuen Rechten wie die Identitären, aber auch Burschenschaften. Die sogenannte Auszeit-WG für straffällige minderjährige Intensivtäter in Wien-Simmering hat nun gestartet. Vor rund einer Woche sei ein 13-jähriger Bub eingezogen, heißt es aus dem Büro der Wiener Vizebürgermeisterin. Der Bub ist nun in der Auszeit-WG, weil sich sein Verhalten trotz Orientierungshilfe nicht verbessert hat, heißt es. Der bisherige Aufenthalt verlaufe derzeit nach Plan. Ein weiterer Bewohner soll in Kürze folgen. Lebenslang und 20 Jahre Gefängnis sind heute

0: Die Urteile gegen zwei Männer am Landesgericht Wien. Sie sollen vor ungefähr einem Jahr einen 37-Jährigen in der Neuen Donau ertränkt haben. Einer der beiden, ein 44-jähriger Pole, hat das Urteil akzeptiert. Der zweite Angeklagte, ein 43-jähriger Mann, ebenfalls aus Polen, hat Nichtigkeitsbeschwerde und Strafberufung angemeldet. Die im Wasser treibende Leiche wurde im August letzten Jahres von einem Spaziergänger entdeckt. Immer mehr Bauernhöfe setzen auf Direktvermarktung, also auf Abhofverkauf, Selbstbedienung oder eigene Online-Shops. Landwirtschaftskammerpräsident Josef Moosbrugger sagt heute, 2/3 der Direktvermarkter sichern damit den Fortbestand ihres Betriebs. Außerdem entsteht auf den Höfen im Schnitt fast ein zusätzlicher Arbeitsplatz. Mehr als die Hälfte will weiter investieren. Für Moosbrugger ein klares Zeichen, dass die Betriebe an die Zukunft dieser Sparte glauben.
1: Ein paar von euch haben sich schon das Blusal übergeschmissen. Der Wind macht es ein bisschen frischer, als es eigentlich gerade ist. In Scherding bei euch hat es 24 Grad, in Waidhofen an der Ips sind es 23 Grad und in Wien 25. Jetzt bleibt es noch vorübergehend trocken. Erst in den Abend- und Nachtstunden kann es dann ein bisschen regnen. Der morgige Donnerstag wird der kühlste Tag der Woche. Maximal 24 Grad sind da drin, inklusive Sonne, Wolken und dazu auch einige Regenschauer.
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1: Um 5:02 und wir schauen nach Niederösterreich auf die Südautobahn Richtung Graz. Da ist die Abfahrtsrampe Wöllersdorf gesperrt derzeit. Vorbeifahren ist aber möglich. Und in Oberösterreich auf der A7 Richtung Linz zwischen der Wiener Straße und dem Franzosenhausweg braucht es ein bisschen länger. Und Richtung Freistadt zwischen der Wiener Straße und der Industriezeile ist Öl auf der Fahrbahn. Bitte hier vorsichtig fahren. Dann schauen wir noch nach Wien auf die Südosttangente Richtung Kagran zwischen dem Knoten Inzersdorf und Handelsgee dauert es ein bisschen länger. Und Richtung Inzersdorf zwischen Hirschstädt und dem Knotenprater ebenso. Und auf der A4 der Ostautobahn Richtung Wien zwischen der Wiener niederösterreichischen Landesgrenze und dem Knotenprater staut's auch. Wir zählen auf eure Infos 0664 820 2000.
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1: Mit mir Luisa Gold und ich habe vorher gerade aus dem Fenster rausgeschaut und es hat sich jemand einfach zwischen zwei Bäumen eine Hängematte aufgehängt. Richtig gute Idee jetzt eigentlich so nach der Arbeit. Einmal kurz relaxen. Hoffentlich bleibt der Regen aus. Dazu jetzt die Backstreet Boys im Ohr. Perfekt. Das ist jetzt Quit Playing Games with My Heart für euch.

1992 sitzt George Michael da mit einem blitzneuen Song in der Hand und denkt sich, so, jetzt brauchen wir nur mehr ein richtig cooles Musikvideo. Was macht er? Er schnappt sich die damals schönsten Frauen der Welt und lässt sie über den Laufsteg gehen. Er spielt nur als Nebenrolle den Kameramann am Ende des Laufstegs. Too Funky ist das jetzt für euch auf Radio Arabella.

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1: Ay. Falls ihr heute schon langsamer mal zum Einpacken für einen anstehenden Urlaub anfangt, habe ich jetzt dann einen richtigen Motivationsbooster für euch auf Radio Arabella. Die Bloodhound Gang mit The Bad Touch gibt's gleich.
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1: Um 17:30 und wir schauen nach Niederösterreich auf die Südautobahn Richtung Graz. Zwischen dem Knoten Vösendorf und Wiener Neudorf braucht es ein bisschen länger aktuell, da gibt es Stau. Und dann schauen wir nach Oberösterreich auf die Mühlkreisautobahn Richtung Linz. Zwischen der Muldenstraße, dem Bindermichel und dem Franzosenhausweg gibt es auch Stau. Und in Wien auf der Südosttangente Richtung Kagran. Zwischen dem Knoten Inzersdorf und dem Handelskee braucht es ein bisschen länger, genauso wie auf der Südosttangente ebenfalls Richtung Inzersdorf. Zwischen Stadtlau und dem Handelskee staut es auch. Und auf der Ostautobahn Richtung Wien zwischen der Wien-Niederösterreichischen Landesgrenze und dem Knoten Prater braucht ihr auch ein bisschen länger. Sonst schaut's gut aus. Wir zählen auf eure Infos. 0664 820 2000.
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0: Im Studio Hannes Happ. Das Hitler-Geburtshaus in Braunau ist seit heute offiziell ein Polizeizentrum. Das soll dem Gebäude auch die Anziehungskraft auf mögliche rechtsextreme Pilger nehmen. Dass Rechtsextremismus in Österreich im Aufwind ist, dafür gibt es Hinweise, sagt uns das Dokumentationsarchiv des österreichischen Widerstands. Die Extremismusforscher sehen eine große Bandbreite, was die ideologische Ausrichtung betrifft. Dazu würden etwa die neuen Rechten wie die Identitären, aber auch Burschenschaften oder Hooligan-Gruppen gehören. Die sogenannte Auszeit-WG für straffällige minderjährige Intensivtäter in Wien-Simmering hat nun gestartet. Vor rund einer Woche sei ein 13-jähriger Bub eingezogen, heißt es aus dem Büro der Wiener Vizebürgermeisterin. Der Bub ist nun in der Auszeit-WG, weil sich sein Verhalten trotz Orientierungshilfe nicht verbessert hat, heißt es. Der bisherige Aufenthalt verlaufe derzeit nach Plan. Ein weiterer Bewohner soll in Kürze folgen. Immer mehr Bauernhöfe setzen auf Direktvermarktung, also auf Abhofverkauf, Selbstbedienung oder eigene Online-Shops. Landwirtschaftskammerpräsident Josef Moosbrugger sagt heute, zwei Drittel der Direktvermarkter sichern damit den Fortbestand ihres Betriebs. Außerdem entsteht auf den Höfen im Schnitt fast ein zusätzlicher Arbeitsplatz. Mehr als die Hälfte will weiter investieren. Für Moosbrugger ein klares Zeichen, dass die Betriebe an die Zukunft dieser Sparte glauben.
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0: Radio-Rabella hier bei euch. Und ich liebe das ja, an so einem lauen Sommerabend mit Freunden oder der Familie noch draußen sitzen und über alles Mögliche reden. Was der Bulli aus Wien gerne so macht im Sommer, das hat der Bernhard Griebitz noch kurz vorm Zocken erraten.
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2: Bulli aus Wien, jetzt sind wir mittendrin im Sommer. Was ist so dein Sommer? Was machst du gerne im Sommer?
3: Mit der Familie was unternehmen, wenn ich frei habe, ansonsten arbeiten.
2: Okay, und was macht ihr da so? Geht ihr gerne Eis essen oder geht ihr schwimmen? Was ist so ein typisches Sommerding?
3: Draußen in der Natur, irgendwo Bach, schwimmen, am See, Hauptsache weg von Wien.
2: Sehr gut. Was wir jetzt machen, ist nur falsches richtig. Okay. Auch ein guter Tipp vielleicht, was man im Sommer machen kann. 30 Sekunden lang jede Frage falsch beantworten, ab jetzt. Um wie viel Dalmatiner geht es im Film, im Disney-Film 101 Dalmatiner?
3: 4.
2: Auf welchem Kontinent liegt Südafrika?
3: Europa.
2: Schreibt man Vogel mit einem Vogel-V?
3: Nein.
2: Wie viele Geschwister habe ich, wenn ich Einzelkind bin?
3: 4.
2: Fußball, Basketball oder Schulball? Wo wird der Walzer getanzt?
3: Fußball.
2: Das war's, Gratulation!
3: Danke.
2: Abschlussfazit, was ist das für ein Gefühl, wenn du das gewonnen hast? Macht das den Sommer jetzt umso besser?
3: Ja, viel, viel besser. Jetzt kann ich mich im Auto einsetzen, Klima einschalten und heimfahren. Oder zum nächsten Auftrag.

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21: Mit Hannes Harp. Das Geburtshaus von Adolf Hitler in Braunau ist nun offiziell ein Polizeizentrum, um es vor allem als mögliche Pilgerstätte für Rechtsextreme und Neonazis unattraktiv zu machen. Dass Rechtsextremismus in Österreich im Aufwind ist, dafür gibt es Hinweise, sagt uns Bernhard Weidinger vom Dokumentationsarchiv des österreichischen Widerstands. Wer sind denn diese Rechtsextreme?
22: Da gibt es eine relativ große Bandbreite, also nach der ideologischen Ausrichtung gibt es ein Panorama von den sogenannten neuen Rechten, Stichwort Identitäre, über die traditionellen deutschnationalen Organisationen wie die Burschenschaften beispielsweise.
21: Dass die Regierung aktuell einen nationalen Aktionsplan gegen Rechtsextremismus ausarbeitet, zeigt zumindest, dass es notwendig ist, hier was zu tun, meint der Experte. Nach einer gefährlichen Aktion von sogenannten Trainsurfern vergangenes Wochenende auf der Choralmstrecke sind nun alle drei ausgeforscht. Der Staatsanwaltschaft Klagenfurt sind auch die beiden weiteren Mittäter bekannt. Es soll ein 17-jähriger und ein 20-jähriger Mann sein, schreibt die Kleine Zeitung. Davor hat die Polizei einen 19-jährigen Wiener ausgeforscht. Den drei Männern droht eine Anzeige und eine saftige Rechnung. Ihnen soll der Einsatz verrechnet werden. Auch den ÖBB sind durch die stundenlange Sperre Zehntausende Euro Schaden entstanden. Ein Jäger im Salzburg

0: Salzburger Prongau hat Mitte des Vormonats auf einen Rehbock geschossen, dabei aber knapp eine Frau auf einer Terrasse verfehlt. Die Kugel aus dem Gewehr soll neben der Frau gelandet sein, sagt die Polizei. Die Beamten sind noch dabei, Spuren zu sichern und Menschen zu befragen. Der Jäger hat ein vorläufiges Waffenverbot bekommen. Auch die Jägerschaft selbst prüft den Fall. Baden verboten gilt aktuell im Burgenland für einen Badeteich im Bezirk Eisenstadt-Umgebung, weil er mit Kolibakterien verunreinigt ist. Das Land hat aufgrund der verunreinigten Wasserprobe schnell gehandelt. Der Badeteich in St. Margareten ist ab morgen gesperrt. Dass Badegäste krank geworden sind, ist noch nicht bekannt.
1: Immer wieder schauen die grauen Wolken gerade bei uns vorbei. Aber gute Nachrichten, jetzt am Abend bleibt es noch vorübergehend trocken. Erst in den Nachtstunden kann es dann ein bisschen regnen. Und ja, also noch genießen jetzt den Abend. In Gmunden bei euch hat es 23 Grad, in Melk sind es 24 und in Wien 26. Kurzer Blick noch auf den morgigen Donnerstag, der wird der kühlste Tag der Woche. Maximal 24 Grad sind da drin, inklusive Sonne, Wolken und dazu gibt es auch ein paar Regenschauer.
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1: Um 6:02 wir schauen direkt nach Oberösterreich auf die Innkreisautobahn Richtung Wels. Zwischen dem Knoten Voralpenkreuz und Wels West ist der Tunnel Neuzmühle derzeit gesperrt. Und in Wien auf der Donauuferautobahn Richtung Wien ist der Tunnel Kaisermühlen aufgrund eines Unfalls gesperrt. Und länger braucht ihr auf der Südosttangente Richtung Kagran zwischen dem Knoten Inzersdorf und dessen Handelsquai. Wir zählen auf eure Infos 0664 820 2000.
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1: Willkommen zu Hause im Feierabend. Luisa Gold hier bei euch und falls ihr gerade die Tasche oder den Rucksack einfach ins Eck kaut habt und euch einfach mal auf die Couch knotzen wollt, auch gut. Die Afterwork-Playlist habe ich euch schon hergerichtet. Genesis, die sind jetzt auch mit dabei, mit Jesus.

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0: Und genau das passiert jetzt. Ein echter 80er-Klassiker bekommt ein komplett neues, entspanntes Gewand. Perfekt jetzt zum Zurücklehnen für euch. Fühlt sich fast an, als würde man sich gerade ein Mojito in der Sundowner Bar bestellen. Das ist Got My Mind Set On You, jetzt in der Chillout-Version auf Radio Arabella.

0: Ihr seid gerade im Auto unterwegs. Keiner, der euch irgendwie reinredet. Einfach nur ihr und richtig gute Musik. Und die kriegt ihr gleich von Depeche Mode auf Radio Arabella.
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21: Um 6:30 und da gibt es nur eine Meldung aus Wien. Auf der Südosttangente braucht ihr länger Richtung Kagran. Zwischen Favoriten und dem Handelski beim Absbergtunnel gibt es Stau. Wir zählen auf eure Infos 0664 820 2000.
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22: Im Studio Hannes Haab. Das Geburtshaus von Adolf Hitler in Braunau ist nun offiziell ein Polizeizentrum, um es vor allem als mögliche Pilgerstätte für Rechtsextreme und Neonazis unattraktiv zu machen. Rechtsextremismus in Österreich ist im Aufwind, dafür gibt es Hinweise, sagt uns heute das Dokumentationsarchiv des österreichischen Widerstands. Dass die Regierung aktuell einen nationalen Aktionsplan gegen Rechtsextremismus ausarbeitet, zeigt zumindest, dass es notwendig ist, hier etwas zu tun, sagen die Extremismusforscher. Nach einer gefährlichen Aktion von sogenannten Trainsurfern vergangenes Wochenende auf der Choralmstrecke sind nun alle drei ausgeforscht. Der Staatsanwaltschaft Klagenfurt sind auch die beiden weiteren Mittäter bekannt. Es soll ein 17-jähriger und ein 20-jähriger Mann sein, schreibt die Kleine Zeitung. Davor hat die Polizei einen 19-jährigen Wiener ausgeforscht. Den drei Männern droht eine Anzeige und eine saftige Rechnung. Ihnen soll der Einsatz verrechnet werden. Auch den ÖBB sind durch die stundenlange Sperre Zehntausende Euro Schaden entstanden. Baden verboten gilt aktuell im Burgenland für einen Badeteich im Bezirk Eisenstadt-Umgebung, weil er mit Kohle

0: die Bakterien verunreinigt ist. Das Land hat aufgrund der verunreinigten Wasserprobe schnell gehandelt. Der Badeteich in St. Margareten ist ab morgen gesperrt. Dass Badegäste krank geworden sind, ist noch nicht bekannt.
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0: Ihr hört Radio Arabella am Nachmittag und es gibt Geräusche, die treiben unseren Puls schneller in die Höhe als jede Alarmanlage. Oh Gott, dieses feine Summen neben dem Ohr könnte in Zukunft aber jetzt seltener werden.
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0: Die gemeine Hausgelse, und nein, den Namen habe ich mir jetzt nicht ausgedacht, die heißt wirklich so, wird bei uns in Österreich immer seltener. Grund sind die immer heißeren Sommer und die starken Temperaturschwankungen, mit denen sie nicht besonders gut zurechtkommt. Und ganz ehrlich, das Bett teile ich mir lieber mit einem schnarchenden Schatzi als mit einer Gelse, die glaubt, ich hätte ein All-You-Can-Eat-Buffet eröffnet.

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14: Im Studio Hannes Haab. Schwermetalle und giftige Chemikalien sind in Klebetattoos für Kinder. Das hat ein Test von Greenpeace und der Arbeiterkammer Oberösterreich ergeben. 13 von 15 geprüften Produkten sind demnach nicht empfehlenswert. Sie enthalten hormonell wirksame Weichmacher und Schwermetalle wie Blei. Das Gesundheitsministerium nimmt die Untersuchung ernst und lässt die Ergebnisse prüfen. Die Grünen fordern, dass für die Klebetattoos auch die Regeln der Europäischen Spielzeugverordnung gelten sollen. Die künstliche Intelligenz der US-Firma OpenAI hat sich eigenständig in die Computer einer anderen KI-Firma gehackt. Was nach Science-Fiction klingt, ist tatsächlich passiert. OpenAI hat die Verantwortung für den Cyberangriff übernommen. Der Angriff auf die KI-Firma Hugging Face sei während eines internen Tests neuer Modelle passiert. Nach dem KI-Hack fordern mehrere Europapolitiker, dass Europa von US-Tech-Konzernen unabhängiger werden muss, schreibt der Spiegel. Drogentests für Regierungsbeamte und Mitarbeiter von Ministerien. Das Vorhaben von Frankreichs Premier Le Cornu hat für Wirbel gesorgt. Jetzt gibt es erste Kündigungen. Mehrere Beschäftigte hätten nach positiven Tests gehen müssen, sagt der Premier einem Magazin. Im Kampf gegen Drogen will Frankreich auf dem Kurs draufbleiben.
15: Trocken geht dieser Mittwochabend langsam zu Ende. Hallo zu euch nach Rohrbach. Da hat es 21 Grad, in Niederösterreich in Scheibs hat es 22 Grad und in Wien 24 Grad. Heute Abend und in der Nacht bleibt es eben zunächst überwiegend trocken. Erst später kann es dann stellenweise in Oberösterreich und Niederösterreich regnen. Die Tiefstwerte in der Nacht liegen zwischen 8 und 17 Grad. Kurzer Blick auf den morgigen Donnerstag. Der wird der kühlste Tag der Woche. Maximal 24 Grad sind da drin, inklusive Sonne und Wolken. Dazu gibt es auch einige Regenschauer.
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15: Um 6:55 und wir schauen direkt nach Wien auf die Ostautobahn Richtung Wien zwischen Raststation Simmering und dem Knoten Prater. Da hat es einen Unfall mit einem LKW gegeben. Der erste Fahrstreifen ist hier gesperrt. Und länger braucht ihr noch auf der Südosttangente Richtung Kagran zwischen Favoriten und dem Handelsgeber im Absbergtunnel. Und in Niederösterreich auf der R5 Richtung Eibesbrunn zwischen Gaweinstal Mitte und Hochleiten liegen

0: Fahrzeugteile auf der Fahrbahn. Wir zählen auf eure Infos 0664 820 2000.
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0: Mit mir Luisa Gold. Ihr seid gerade am Heimweg von der Sporteinheit vielleicht und denkt euch einfach nur, zum Glück ist es vorbei. Ja, das kenne ich auch sehr gut. Ab jetzt heißt es nur mehr relaxen. Meredith Brooks liefert euch einen richtig coolen 90er dazu.

0: Ihr hört Radio Arabella Afterwork am Mittwochabend und vielleicht steht ihr ja gerade im Bad und richtet euch für ein Date heute Abend noch her. Falls ja, keine Sorge, solange ihr nicht so eine Geschichte wie die Anita aus Wien erlebt, ist alles gut.
1: Mir ist es mal passiert, dass ich mit einem Date unabsichtlich die Telefone getauscht habe und ja, wir dann uns irgendwie arrangieren müssten, um die zurückzutauschen nach unserem Treffen.
0: Naja, also eins ist sicher, so ein Date vergisst man nicht. Blöd ist halt nur, wenn das Gegenüber vielleicht nicht so sympathisch war und das zweite Date eher nur ein Hallo, da ist dein Handy, tschüss.

0: Eine sehr entspannte Feierabend-Playlist habe ich jetzt dann noch für euch zum Abendessen. Johnny Hates Jazz, Black Box und Robert Palmer sind auf jeden Fall jetzt dann mit dabei.
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0: Um 7:30 und wir schauen nach Niederösterreich auf die Südautobahn Richtung Graz zwischen Krumbach und Zöbern. Da gibt es Verkehrsbehinderungen durch ein defektes Fahrzeug. Der Pannenstreifen und der erste Fahrstreifen sind da gesperrt. Und Vorsicht bitte auf der 5 Richtung Eibesbrunn zwischen Gabenstal Mitte und Hochleiten. Da liegen Fahrzeugteile auf der Fahrbahn. Sonst schaut's gut aus. Wir zählen auf eure Infos 0664 820 2000.
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0: kann es fast nicht glauben, aber diesen nächsten Song jetzt bei uns, den hätte es fast gar nicht gegeben.
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0: Tina Turner wollte diesen Song ursprünglich nämlich gar nicht aufnehmen. Sie ist überzeugt gewesen, dass daraus sowieso kein Hit wird. Tja, ein paar Millionen verkaufte Platten und mehrere Grammys später, wissen wir, zum Glück hat sie sich in diesem Fall geirrt. Hier ist er jetzt in der Live-Version auf Radio Arabella. What's Love Got to Do With It?

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6: Im Studio Hannes Haab. Treibstoff ist erneut teurer geworden. Diesel kratzt an der 2-Euro-Marke. Benzin kostet im Schnitt über 1,80 Euro, zeigen Daten der E-Control. Die Preise sind knapp unter den Höchstwerten vom März. Grund sind die neuen Eskalationen im Krieg zwischen dem Iran und den USA. Jetzt gibt es auch erneut eine Debatte über die Spritpreisbremse. Erste Verhandlungen soll es bereits geben. Die im April eingeführte Spritpreisbremse wurde bis jetzt ja zurückgefahren auf derzeit 0,8 Cent pro Liter. Ende des Monats muss sich die Regierung wieder darauf einigen, wie hoch die Spritpreisentlastung sein soll. Die sogenannte Auszeit-WG für straffällige minderjährige Intensivtäter in Wien-Simmering hat nun gestartet. Vor rund einer Woche sei ein 13-jähriger Bub eingezogen, heißt es aus dem Büro der Wiener Vizebürgermeisterin. Der Bub ist nun in der Auszeit-WG, weil sich sein Verhalten trotz Orientierungshilfe nicht verbessert hat, heißt es. Der bisherige Aufenthalt verlaufe derzeit nach Plan. Ein weiterer Bewohner soll in Kürze folgen. Schwermetalle und giftige Chemikalien sind in Klebetattoos für Kinder. Das hat ein Test von Greenpeace und der Arbeiterkammer Oberösterreich ergeben. 13 von 15 geprüften Produkten sind demnach nicht empfehlenswert. Sie enthalten hormonell wirksame Weichmacher und Schwermetalle wie Blei. Das Gesundheitsministerium nimmt die Untersuchung ernst und lässt die Ergebnisse prüfen. Die Grünen fordern, dass für die Klebetattoos auch die Regeln der Europäischen Spielzeugverordnung gelten sollen.
7: Heute Abend und in der Nacht bleibt es zunächst überwiegend trocken. Erst später werden die Wolken dichter und vor allem in Oberösterreich und Niederösterreich kann es stellenweise regnen. Die Tiefstwerte in der Nacht liegen zwischen 8 und 17 Grad. Morgen Donnerstag wechseln sich Sonne und Wolken ab. Vor allem im Bergland sowie in Oberösterreich und Niederösterreich sind einzelne Regenschauer oder kurze Gewitter möglich. Topwert morgen 26 Grad.
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6: Im Studio Hannes Haab. Treibstoff ist erneut teurer geworden. Diesel kratzt an der 2-Euro-Marke, Benzin kostet im Schnitt über 1,80 Euro, zeigen Daten der E-Control. Die Preise sind knapp unter den Höchstwerten vom März. Grund sind die neuen Eskalationen im Krieg zwischen dem Iran und den USA. Jetzt gibt es auch erneut eine Debatte über die Spritpreisbremse. Erste Verhandlungen soll es bereits geben. Die im April eingeführte Spritpreisbremse wurde bis jetzt ja zurückgefahren auf derzeit 0,8 Cent pro Liter. Ende des Monats muss sich die Regierung wieder darauf einigen, wie hoch die Spritpreisentlastung sein soll. Die sogenannte Auszeit-WG für straffällige minderjährige Intensivtäter in Wien-Simmering hat nun gestartet. Vor rund einer Woche sei ein 13-jähriger Bub eingezogen, heißt es aus dem Büro der Wiener Vizebürgermeisterin. Der Bub ist nun in der Auszeit-WG, weil sich sein Verhalten trotz Orientierungshilfe nicht verbessert hat, heißt es. Der bisherige Aufenthalt verlaufe derzeit nach Plan. Ein weiterer Bewohner soll in Kürze folgen. Schwermetalle und giftige Chemikalien sind in Klebetattoos für Kinder. Das hat ein Test von Greenpeace und der Arbeiterkammer Oberösterreich ergeben. 13 von 15 geprüften Produkten sind demnach nicht empfehlenswert. Sie enthalten hormonell wirksame Weichmacher und Schwermetalle wie Blei. Das Gesundheitsministerium nimmt die Untersuchung ernst und lässt die Ergebnisse prüfen. Die Grünen fordern, dass für die Klebetattoos auch die Regeln der Europäischen Spielzeugverordnung gelten sollen.
7: Heute Abend und in der Nacht bleibt es zunächst überwiegend trocken. Erst später werden die Wolken dichter und vor allem in Oberösterreich und Niederösterreich kann es stellenweise regnen. Die Tiefstwerte in der Nacht liegen zwischen 8 und 17 Grad. Morgen Donnerstag wechseln sich Sonne und Wolken ab. Vor allem im Bergland sowie in Oberösterreich und Niederösterreich sind einzelne Regenschauer oder kurze Gewitter möglich. Topwert morgen 26 Grad.
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